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2: 1 Hallo, wir sind heute hier mit den Sonntagskeksen und im Studio sind Celia
3: und Käthe
4: und Anja. Und wir hoffen mal noch, dass auch noch Martha und Ella hier vorbeikommen. Wir haben uns ein Thema ausgesucht und zwar, das hat Celia vorgeschlagen. Celia, erzähl mal, was wolltest du heute so als Thema nehmen?
2: Ich wollte heute als Thema nehmen so Sänger und Sängerinnen und wir haben uns dann auf Nina Chuba geeinigt. Ja,
4: und Martha hatte dann noch die Idee von mir, wir können ja noch ein bisschen weiter das machen und zwar auch vielleicht andere Persönlichkeiten oder was macht Berühmtheit aus oder was macht ein Star aus oder sowas in der Art. Ja, und wir fangen mal einfach schon mal an mit einem Lied von Nina.
2: Ja, genau.
4: Woher kommt Nina?
2: Das hören wir gleich.
4: Also, okay,
2: sie
4: mit welchem Lied?
2: Gerade, also jetzt wohnt sie in Berlin, ja. Aber sie hat nicht immer in Berlin gewohnt.
4: Dann sag mal das nächste Lied an. Mangos mit Chili? Nicht? Wir wollten Nina hören, ne?
2: Ja.
4: Also ja, und zwar, wovon ist das?
2: Das ist von dem neuen Album Ich lieb dich, ich lieb dich nicht. Und das spielen wir heute als erstes, weil es um Nina geht.

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1: Hallo, hier sind wir wieder mit den Sonntagskeksen. Und unser Thema ist Sänger und Sängerin. Und wir haben uns die Natur ausgesucht. Und wir fangen jetzt mit einem kleinen Quiz an. Und meine erste Frage lautet, wie heißt Nina Chuba eigentlich mit richtigen Namen?
2: Anfangsbuchstaben? Vom Vornamen erstmal.
1: Ja, also sie hat zwei Namen, aber ohne Bindestrich. Und der erste Name ist erstmal Nina, aber danach. Und danach kommt, beim nächsten Namen kommt K und der Nachname fängt auch mit K an.
2: Nina Katharina. Was sagst du, Kete? Nina, Kete.
3: Nina, keine Ahnung. Ich weiß
2: nicht. Nina Caroline, Nina Katja, Nina
1: Naja, das war gar nicht so schlecht. Es war nämlich Nina Katrin.
2: Aha.
1: Und der Nachname fängt auch mit K an.
2: Krüger, Cannelloni, Kuchen.
1: Naja, ich weiß nicht, ob das so oft in Deutschland ist, aber ich glaube schon.
2: Mhm. Also Kaczmarek kenne ich noch. Kaczmarek? Kama? Kittelhilf? Kittelhilf? Zweiter Buchstabe. K, welcher danach?
1: A.
2: K. K. Da, dritter?
1: I.
2: K.
3: Kai.
2: Weiter?
3: Kai.
2: Nächster?
1: S.
3: Kaiser.
1: Ja.
2: Hey, gut.
1: Also, sie heißt Nina Katrin Kaiser und Nina Schuber ist halt nur ihr Künstlername.
2: Was heißt wohl Schuber? Warum nimmt man sich Schuber?
1: Das weiß ich selber nicht, aber ich vermute mal, dass entweder. Also, ich habe zwei Theorien. Also, einmal wegen, es gibt ja Lollis, Schuber Schubs. Und vielleicht hat sie daraus Schuber einfach gebastelt. Oder weil sie sich vielleicht in der Tastatur vertippt hat.
2: Ja.
1: Dass sie vielleicht davor irgendwie immer Nina, Kaiser, keine Ahnung, 2.0 hatte. Und dann irgendwann hat sie sich aus Versehen vertippt und hat dann Schuba geschrien. Dachte sie, ja, von Nina Schuba.
2: Seid ihr mit eurem Namen zufrieden?
3: Ja. Naja, außer mein Nachnamen. Manchmal werde ich immer ein bisschen geärgert.
2: Ich werde bei meinem Nachnamen immer gefragt, wie er dann geschrieben wird, mit so oder mit so. Und ja, okay.
3: Gut. Ja, bei mir auch.
1: Naja, mein Name ist sehr lang. Das stimmt. Und ganz wenige können nur meinen Vornamen aussprechen. Mhm. Nicht mal alle Lehrer können ihn aussprechen. Okay.
2: Nächste Frage.
1: Dann, die nächste Frage ist, wo kommt Nina Chuba her? Also, wo sie als Kind gewohnt hat.
3: Berlin?
1: Nee. Sie wohnt ja jetzt schon in Berlin, haben wir vorhin schon gehört. Aber.
2: Nee. Norden.
1: In Schleswig-Holstein. Aber wo?
2: Aber wo? Ich kenne Kiel, Flensburg, Schleswig.
1: Also, ich habe das noch nicht gehört. Also, bevor ich das nicht wusste.
2: Na, los auf.
1: Es ist Wedel. Also Nina kommt aus Wedel, Schleswig-Holstein. Das ist in der Nähe von Hamburg.
2: Ja. Wart ihr schon mal in Hamburg, Käthe?
3: Ja, ich war schon mal in Hamburg.
2: Hat dir Hamburg gefallen?
3: Ja, sehr.
2: Oho, was denn, die Kräne oder die Brücken?
3: Die Brücken und die Häuser.
2: Mhm.
3: Die sahen so alt aus. Das hat mir gefallen.
2: Ja, nächste also Frage, nächste Musik?
1: Ich glaube, Hamburg kennen ja alle, oder?
2: Nein,
1: aber so fast alle.
2: Viele. Meinst du die ganze Welt mit alle?
1: Nee, ich meine alle in Deutschland.
2: Alle in Deutschland, meinst du?
1: Also da wissen das bestimmt schon.
2: Viele?
1: Ja, 90%, vielleicht sogar mehr.
2: Woran würdest du denn das schätzen? Wonach?
1: Naja. Hamburg ist ja erstens eine sehr große Stadt, so wie Berlin und sowas. Und sie ist ja auch eine, wie heißt das? Die gehört ja zu keinem Bundesland. Die ist ja eine Stadtstaat, oder?
2: Ja.
1: Vielleicht deswegen. Und ich glaube, die meisten hatten das auch irgendwie, also jetzt bei uns in der Grundschule, die meisten das auf jeden Fall. So stumme Karte und sowas. Und dann ist ja meistens auch Hamburg dabei.
2: Okay. Ja.
1: Und im Gymnasium auch.
2: Also ich kann jetzt gleich mal jemanden grüßen. Und zwar, wir grüßen jetzt mal Martha und Ella. Wir schlafen. Sie kommen heute nicht mehr. Wir bleiben heute zu dritt hier im Studio. Kriegen wir das hin, Leute?
3: Ja.
2: Ja, ja. Okay, gut. Gut. Musik oder nächste Frage?
3: Musik.
2: Was wollen wir machen? Wollen wir jetzt Mangos mit Chili machen oder? Ja?
3: Ja.
2: Ja?
3: Mangos mit Chili.
2: Ja. Wollt ihr dazu noch was sagen?
3: Ja. Also, ich glaube, dass ich das weiß. Aber Nina wurde in einem Interview gefragt, ob Mangos mit Chili lecker schmeckt. Sie meinte ja. Aber ich habe es noch nie ausprobiert.
2: Das wäre jetzt meine Frage tatsächlich gewesen. Kannst du dir das vorstellen, Kete?
3: Nein.
2: Das wäre ja scharf mit, wie schmeckt süß. Mango? Süß, ne?
3: Süß. Ja, süß und diese Konsistenz ist irgendwie so, so knetig.
1: Ja.
2: Okay, machen wir Musik an.

0: Könntet ihr mitsingen bei Mangos mit Chili Ketchup?
1: Nein. Ja, ich schon ein bisschen. Also ich könnte jetzt nicht ohne Melodie das singen, aber schon.
0: Ja, so wie viele Strophen hat es?
1: Das weiß ich nicht.
0: Wie viele Refrains?
1: Das weiß ich auch nicht. Also ich weiß den Text.
0: Ja.
1: Aber, oder und den, also den Refrain auf jeden Fall. Aber ob hier auf, das weiß ich nicht.
0: Ja, dein Lied strukturiert sich ja meistens in so eine, in Strophen. Und der Refrain wiederholt sich. Und
1: wahrscheinlich so, also die meisten Lieder haben ja immer so zwei Refrains.
0: Und sie macht ja mehr so kurze, ne?
1: Ja. Okay. Manchmal hat sie, glaube ich, auch gar keinen. Hm. Das kenne ich auch bei manchen Liedern. Mhm. Weiß ich nicht, ob das bei Nina ist.
0: Nächstes wäre Glatteis. Käthe, wenn du ein Lied über Glatteis machen würdest, was würdest du da dran reinschreiben?
2: Oh, ich weiß nicht, also ich glaube, ich würde irgendwie einen Winterurlaub machen, wie ich dann irgendwie auf dem See gefangen bin und irgendwie alles zerbrochen ist und dann rutsche ich aus ins Wasser und dann.
0: Mhm.
2: Mhm. Ja, ich weiß es nicht.
1: Das klingt ein bisschen gruselig.
0: Ja, ich bin ja viel mit dem Fahrrad unterwegs. Ich weiß nicht, ob ein Lied so gut kommen würde mit dem Fahrrad auf dem Glatteis. Ich glaube, das ist nicht ganz so der Brüller. Und bei dir, Celia, was würdest du?
1: Naja, ich würde vielleicht zum Auto. Wahrscheinlich so, dass man zu schnell fährt. Ja. Oder dass man zu langsam fährt und dann irgendwie auf eine Wiese kommt und das dann. Ja, weiß ich nicht. Und das dann vielleicht plötzlich alles im Sommer ist, wohl eigentlich Winter ist.
0: Gibt es nur im Winter Glatteiskette?
2: Ja.
0: So im ersten Moment würde ich auch sagen, ja.
1: Ja, außer wenn jetzt im Sommer plötzlich Schnee fällt.
0: Ja,
1: also, was ich eher nicht glaube.
0: Dann rutschig kann es auch noch aus anderen Gründen sein, aber so richtig mit Glatteis, ich glaube auch wirklich nur. Okay, dann machen wir das mal einmal an.

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0: Nächste Frage, Celia.
1: Also, meine nächste Frage ist, die ist eigentlich ganz leicht. Was hat Nina Chuba schon mit 7 Jahren gemacht? Wisst ihr das?
2: Gitarre gespielt?
0: Nudeln gegessen. Gib mal einen Tipp. Meinst du musikalisch?
1: Nein. Nee, eigentlich nicht. Ich meine, was sie so schon ein bisschen vorberühmt macht.
2: Ach so, sie war bei den Pfefferkörnern.
1: Ja.
0: Was sind die Pfefferkörner, Leute?
2: Das ist irgendwie so eine Serie, da gibt es so Detektive, die heißen die Pfefferkörner und die machen immer irgendwie so Missionen oder ich weiß nicht. Ich habe das jetzt auch noch nie geguckt.
0: Wie viele Pfefferkörner sind denn dabei? Wer könnte noch berühmt werden?
1: Das weiß ich nicht.
2: Es ist jedes Jahr mal eine andere Gruppe.
1: Ja, aber ich weiß nur, dass sie war halt bei den Pfefferkörnern und da hatte sie einen Bruder beim Spielen. Und mit diesem Fake-Bruder sozusagen hat sie jetzt immer noch eine sehr starke Bindung. Ja.
0: Woher weißt du das?
1: Meistens gucke ich so im Internet, wenn mir langweilig ist. oder ich höre mir Interviews an.
0: Ja.
1: Ja, von
2: Hat sie nicht sogar einen Podcast?
1: Ja, mit ihrem besten Freund Hitzemann. Mhm. Aber das Coole ist, also Nina Schwab war ja auch mit 7 Jahren eine Hauptrolle sogar bei den Pfefferkörner. Mhm.
0: Und kanntet ihr die schon aus Pfefferkörner oder wisst ihr das jetzt einfach nur, weil man das jetzt so weiß? Oder habt ihr sie richtig mal bei den Pfefferkörnern gesehen?
1: Ich gucke sowas so nicht.
2: Als sie bei den Pfefferkörnern war, das war 2005 und jetzt läuft das nicht mehr aus 2005. Das kann man nur irgendwie in der Mediathek gucken.
0: Dann können wir ja kurz rechnen, wie alt war sie? Stimmt, 7 hattest du gesagt. Ja. Okay. Nächste Frage.
1: Okay, meine nächste Frage ist, welches Instrument lernte Nina Chuba als kleines Kind?
2: Gitarre.
1: Nee.
0: Ich tippe auf Klavier.
1: Ja, es ist Klavier. Also ihre Eltern schickten sie mit 6 Jahren zum Klavierunterricht. Und das Coole ist sogar, mit ihrem ersten selbstverdienten Geld hat sie sich sogar ein eigenes Klavier gekauft.
0: Eieieiei. Habt ihr Musikinstrumente zu Hause, Kitte?
2: Also wir haben ein, wie heißt das nicht, Klavier, sondern Keyboard.
0: Ja.
2: Und wir haben auch noch eine Gitarre, aber die hat mein Bruder kaputt gemacht. Das ist die Gitarre von meiner Mutter.
0: Wie gemein.
1: Oh Gott.
0: Bei euch, Celia, habt ihr noch Instrumente zu Hause?
1: Ich habe Gitarre und auch Klavier, das keiner benutzt. Aber mein Bruder, der hat jetzt auch eine alte Gitarre bekommen, weil der halt immer auf der Gitarre von meiner Mama gespielt hat. Die ist halt, da sind fehlen jetzt schon Saiten.
0: Ach Gott.
1: Ja. Okay, wollen wir nächstes Lied machen?
0: Ja, oder? Welches Lied wollen wir machen? Ich würde sagen, Käthe darf wieder blättern und Celia sagt Stopp und dann sagt ihr mir, welches Lied das sein soll. Und zwar, ich habe jetzt hier eine CD aus der Bibliothek mitgebracht. Die Bibliothek hat tatsächlich noch Musik-CDs. Käthe macht und Celia sagt Stopp.
2: Stopp.
0: Lies mal bitte vor.
2: Da ist nichts. Da ist nichts. Nochmal.
1: Stopp.
2: Malediven, Mama Schot. Vergessen.
1: Okay. Such mal so mit dem Finger irgendwas.
2: Okay, sag Stopp.
1: Stopp.
2: Mama Schot.
1: Mama Schot.
0: Okay. Also. Habt ihr eine Ahnung, was es ist? Worum es da geht?
1: Ich kenne das, aber. Also meistens höre ich mir einfach nur die Musik an.
2: Ich habe davon noch nie gehört.
0: Das Gute ist, du kannst dir das durchlesen, Käthe, worum es in den Text geht. Magst du mal die erste Strophe so jetzt vorlesen, was da steht?
2: Ist das die erste oder das?
1: Oh Gott.
0: Wir haben jetzt den
2: hier,
0: CD-Text vor uns und jetzt müssen wir erstmal gucken, welches Lied zugeordnet wird.
2: Okay, Schot, Mama Schot, hol sie ein. 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
0: Habt ihr da was verstanden von? Was meint ihr, was für ein Gefühl hat, beschreibt sie denn da gerade?
2: Ich glaube Wut.
1: Ja, würde ich auch sagen. Wut und vielleicht auch, ja, wenn man wütend ist, hat man ja meistens auch einen Grund vielleicht. Und vielleicht ist ja auch jemanden wütend oder auch enttäuscht. Ein bisschen.
0: Ja, und was meint...
1: Ich würde mehr Wut sagen.
0: Ja, was meint ihr, wie schnell wird jetzt das, dieses Lied sein? Eher langsam, eher schnell?
1: Auf jeden Fall schnell, weil ich glaube, sie würde nicht singen, Mama shoot, Mama shoot, hol sie ein, machst du gut. Also, und weil das ja Wut, da macht man ja auch nicht so, oh, ich bin so wütend, weil da sagt man ja auch so, ich bin so wütend.
0: Das okay, und die Lautstärke, Käthe, was meinst du?
2: Sehr, sehr laut.
0: Ja. Ja, was haben wir noch? Was gehört noch zur Musik? Also Lautstärke, Tempo, Tonart? Und Instrumente? Welche Instrumente werden da wahrscheinlich drin sein?
2: Trommel.
1: Ja, auf jeden Fall Schlagzeug, weil Schlagzeug ist ja auch laut und ja, für den Bass auch vielleicht ein bisschen.
0: Okay, ich würde sagen, wir hören mal.

0: Ihr seid immer noch bei den Sonntagskeksen und es ist jetzt fast die erste halbe Stunde rum, aber noch nicht ganz. Und im Studio sind immer noch
1: Käthe,
2: Celia,
0: Anja und wir machen weiter mit Fragen zu Nina Schuber.
1: Genau. Meine Frage 5. Wow, wir sind jetzt schon bei Frage 5. Mit welchem Song wurde Nina Schuber plötzlich mega berühmt?
2: Oh, ich weiß irgendeins, aber ich weiß jetzt nicht mehr, wie das hieß.
0: Mach mal bitte A, B oder C.
2: Wie?
0: Drei verschiedene Songs.
1: Ach so.
0: Wo wir uns jetzt mal einmal aussuchen.
1: Also, A, Glatteis. B, Wildberry Lee. Und C, Fieber.
2: Ich glaube B.
0: Würde ich jetzt auch sagen.
1: Ja.
0: Und wisst ihr, warum ich das glaube? Weil in unserer Datenbank bei Loro ist dieses Lied mehrfach vertreten. Und das ist immer so ein Zeugnis davon, dass verschiedene Leute das schon mal eingepflegt haben und das schon mal abgespielt haben. Genauso ist es mit Mangos mit Chili, das ist auch relativ häufig. Aber Wildberry Lee ist, glaube ich, 4 oder 5 Mal bei uns allein
1: ja,
0: in der Datenbank.
1: Also Wildberry Lee ist...
0: Kannst du noch sagen, wann?
1: Ja, das ist im August 2022 und das ist sehr cool, weil das, seit als es rausgekommen ist, hat es sich gleich zum Platz 1 von den Charts, von den deutschen Charts geklettert sozusagen. Also.
0: Ja. Nächste Frage.
1: Okay, Frage 6. Welche berühmte Sängerin ist Ninas große Vorbild?
0: Madonna?
1: Nee.
0: Die ist wahrscheinlich zu alt für Nina Schuber.
1: Also es ist keine deutsche Sängerin.
2: Oh, ich weiß, oh, warte, wie heißt die noch? Hier.
0: Beschreib sie. Wie sieht sie aus?
2: Ja, die ist schon älter und die hat...
0: Welche Haarfarbe?
2: Ich glaube, derzeit hat sie weiß. Hier, Lady Gaga.
1: Nee.
0: Ja, pink?
1: Pink auch nicht, aber es ist eine Farbe.
2: Pink.
1: Grün ist die Farbe.
2: Ich habe keine Ahnung.
1: Das ist Billie Eilish.
2: Ah ja, stimmt. Davon habe ich irgendwas mal gehört.
1: Weil genauso wie Nina wurde auch Billie Eilish plötzlich mit einem Song plötzlich weltberühmt. Also als ich das geguckt habe, wusste ich auch noch nicht, dass sie ja weltberühmt ist. Ich hätte jetzt gedacht, so in Deutschland ist sie berühmt, aber dass sie weltberühmt ist.
0: Woran hast du das gesehen, dass sie weltberühmt ist? Woran misst man das?
1: Also einmal, weil es im Internet steht. Und
0: das ist gut, weil es im Internet
1: und
0: steht.
1: Und zweitens, weil sie hat auch die ersten, ich weiß es nicht, ich glaube, das waren die ersten paar Jahre, hat sie englische Lieder gespielt. Davon hören wir auch noch ein paar. Ja, und ich glaube, dass sie deswegen auch schon ein bisschen berühmt wurde.
0: Wenn mich jetzt jemand fragen würde, welches das berühmteste Lied von Billie Eilish ist, dann würde ich sagen, es ist Bad Guy, weil es in der Loro-Datenbank 9-mal vertreten ist. Da haben schon ganz viele Leute das mal so mit reingebracht. Und ja, wenn wir Lust haben, können wir das nachher auch nochmal spielen, aber ansonsten machen wir weiter mit Liedern von Nina Schuber.
1: Ja.
0: Welches wollen wir denn?
1: Vielleicht ist ein englisches, weil wir waren noch gerade bei Wettbewerb.
2: Ein englisches.
1: Ja.
0: Guck rüber.
1: Also wir haben 3 Lieder. Käthe, sag mal 1, 2 oder 3.
2: 2.
1: Okay, das wäre Average. Average. Genau. No.

0: Ihr seid immer noch bei den Sonntagskeksen. Ich wollte schon Nina sagen. Bei den Nina Sonntagskeksen heute. Nina Schubert. Und Silja hat ganz, ganz viele Fragen für uns mitgebracht, die Käthe und Ecke hier versuchen zu beantworten.
1: Okay. Unsere Frage 7 ist, was macht Nina Schubert außer Musik noch?
2: Schauspielern.
1: Ja, das gehört auch dazu.
0: Ja, ist es was Künstlerisches?
1: Sie ist ja Sängerin.
0: Ja, zeichnet und schreibt sie noch. Das wäre jetzt für mich künstlerisch.
1: Zeichnet und schreibt.
0: Hat es was mit Sport zu tun?
1: Nein, auch nicht. Also es ist was mit Musik.
0: Mit Musik.
1: Aber halt, welche bestimmte?
2: Mhm. Macht sie noch Pop?
0: Oder Musical?
1: Ich kann mal auflösen. Sie ist Sängerin, ja. Dann Rapperin,
2: ja.
1: Songwitwerin, mhm. Podcasterin und Schauspielerin. Also sie kann wirklich super viel. Waren, glaube ich, jetzt 5, die wir aufgezählt haben.
0: Ja, ich wette, Käthe kann auch mindestens 6 Sachen.
2: Ich kann reiten. Ich kann sehr gut Synchronsprecher, also ich kann sehr gute Sachen synchronieren. Mhm. Heißt das so?
0: Mhm.
2: Ich kann gut malen.
0: Mhm.
2: Ich kann gut quatschen. eine noch? Oder zwei? Ich kann gut schreiben.
1: Machst du noch irgendeinen Sport? Zu reiten?
2: Ja, ich bin in einer Theater-AG auch. Stimmt, das habe ich ganz vergessen.
1: Ja, ich glaube, es waren jetzt 6.
0: Sehr schön. Sehr schön.
1: Okay. Und jetzt Frage 8. Hat Nina Schubert auch ein ganzes Album veröffentlicht?
2: Ja.
0: Ja, das habe ich ja hier.
1: Ja, aber ich meine noch andere.
0: Noch andere. Also ja, ich habe jetzt hier meine CD und weiß, von 2025 hieß es Ich. Und du fragst, ob das sie noch mehr hatte.
1: Ich lieb mich nicht. Das ist ja ein neues.
0: Mhm.
2: Ich glaube, sie hat mehr. Ich glaube, 3 oder 4 oder 5.
1: 2.
2: Oh.
0: Sie ist 28, okay. Ja.
1: Also, ihr erstes Album heißt Glas. Das erschien im Februar 2023. Und es landete gleich auf Platz 1 der Charts. Und davon hören wir jetzt auch ein Lied, nämlich Fieber. Ja.
0: Würdest du noch sagen, worum es da geht? Oder wenn ihr ein Lied über Fieber schreiben würdet, was?
1: Wahrscheinlich, dass man krank ist. Also.
2: Oder über einen Fiebertraum.
0: Ist das was Gutes oder was Schlechtes, ein Fiebertraum?
2: Also, es kann mal, manchmal drücken die das aus, so, das ist ein Fiebertraum, das ist unmöglich. Oder ein Fiebertraum, das war richtig gruselig, so ein Albtraum.
0: Ja.
2: Weil wenn man Fieber hat, dann hat man manchmal richtig tolle Albträume.
0: Okay, gut. Dann sind wir gespannt. Achso, wolltet ihr noch zu Average was sagen, wie ihr das fandet? Ja. Das war ja das Lied davor. Das war ja das Englische, ne? Ja. Machen wir nochmal kurz.
2: Also ich muss sagen, ich fand das toll, aber ich finde es schöner, wenn sie Deutsch singt. Das hört sich besser an.
1: Ich auch, aber ich fand, das war jetzt mal was Neues.
2: Ja.
1: Also ich fand, das war jetzt nicht so, wo ich sage, nee, das ist grottenschlecht. Ich höre mir das nie wieder an. Das war okay. Aber Deutsch war, muss ich auch sagen, ist besser. Ja.
0: Gut, also dann jetzt erstmal Fieber.

0: So, das war Fieber. Worüber hat sie jetzt gesungen? Habt ihr zugehört? Ich habe nicht zugehört. Ich kann nicht sagen.
1: Ich habe so ein bisschen nur zugehört. Ich glaube, da geht es so um die Krankheit Fieber. Weil sie meint doch, dass auf einmal sind es Minusgrad. Ich habe nur dabei kurz zugehört.
2: Ja, ich habe, wenn ich ehrlich bin, gar nicht zugehört.
0: Wir haben geschnattert. Und geplant, was wir jetzt als nächstes machen. Ihr habt euch geeinigt. Wie machen wir weiter?
1: Also, mit einer Frage. Also, meine neunte Frage ist, wisst ihr noch, wie das neue Album heißt? Was haben wir vorhin gesagt?
2: Ich hab's vergessen.
0: Ich schließe mich Kette an. Ich weiß noch, dass das letzte Ich heißt, was vor mir gerade liegt, die CD. Es. Ja, jetzt hast du es. Gut, dann.
2: Ich liebe dich, aber irgendwie auch nicht, oder? So ähnlich.
1: Ja, also fast. Ich lieb dich, ich lieb mich nicht.
2: So.
1: Und das erschien, weiß ich nicht, 2025 würde ich jetzt sagen.
0: Oh, da müssen wir das nachher nochmal gucken in der Pause. Dann machen wir das nochmal. Ja. Gut. Hast du noch eine Frage?
1: Ja, meine zehnte Frage ist, wie viele Menschen hören Nina Chu auf Spotify? Also noch Spotify.
2: Boah.
0: Könnt ihr mal Spotify erklären für alle, die es nicht kennen?
1: Spotify ist eine Musik-App. Ja. Also alle, die Apple Music kennen, genau das gleiche, nur für halt Spotify.
0: Mhm.
1: Und ich glaube, das ist eigentlich sehr, sehr bekannt.
0: Ja.
1: Da gibt es so gut wie jede Musik. Ja, ich würde sagen, jede Musik.
0: Mhm. Kennst du auch Spotify, Käthe?
2: Ja, also es gibt zwei Arten. Also es gibt ein normales und ein Pro. Und bei Pro kann man das sogar auch ohne WLAN hören. Aber da bezahlt man auch wieder viel. Und ich finde, das ist ein bisschen unnötig.
0: Und ich bin oldschool. Ich höre kein Spotify.
2: Ich auch nicht.
1: Okay, aber wie viele Menschen hören denn jetzt Nina Chu auf Spotify?
0: Und Spotify ist weltweit korrekt. Und deine Frage zielt auch ab auf weltweit.
1: Ja.
2: Also,
1: würde ich jetzt.
2: Ich glaube so um die 5 Millionen. Mehr?
0: Wie viel Menschen leben auf der Erde?
2: 8 Billiarden.
0: Milliarden, ne? Genau.
1: Ja.
0: So. Wie viele Menschen leben in der Bundesrepublik Deutschland?
1: Weiß ich nicht.
2: Ich habe nicht aufgepasst im Unterricht.
0: So ungefähr 80 Millionen. So.
2: Ja.
0: Ja,
2: so ja irgendwas mit 8.
0: So viele, richtig, richtig, richtig.
2: Ja, dann glaube ich mehr.
0: Ja, ne? Denke ich auch, dass das mehr sind.
1: Also im Monat, was würdet ihr im Monat sagen?
2: 10 Millionen.
0: Aber andererseits, die müssen wieder Spotify hören, weil Spotify höre ich ja zum Beispiel nicht.
1: Ja, also ich glaube, dass nicht alle in Deutschland Spotify haben, aber schon manche.
0: Mhm. Mhm.
2: Ja, also ich kenne sehr viele. Auch die Jugend. Die hören auch viel.
0: Also ich sage jetzt 400 Millionen.
1: Oh, im Monat?
0: Ja.
2: Ich sage nur 10 Millionen, weil nicht jeder auf der Welt hört Nina Chu.
1: Vielleicht war es jetzt auch nur für Deutschland, weil ich glaube, das war so, ich habe es gerade verwechselt, weil über 5 Millionen Menschen hören Nina Chu jeden Monat auf Spotify.
0: Ja.
1: Und was glaubt ihr, wie viele Klicks hat inzwischen Red Baby Lee?
0: Und das wird gezählt jeden Tag insgesamt, oder?
2: Nee, insgesamt jetzt, seitdem es online ist. Ich glaube 50 Millionen.
0: Und ein Klick heißt, ich höre mir das einmal an.
2: Ja,
0: und einmal. Und wenn ich mir das ein zweites Mal anhöre, gibt es dann einen zweiten Klick?
1: Ja. Ja.
0: Oh, na, dann müssen es aber richtig viele sein. Also, naja, nicht eine Milliarde jetzt, aber dann,
2: 2 Milliarden.
0: Das würde jetzt auch nicht sein. Das erscheint mir tatsächlich ein bisschen viel.
2: Dann sage ich 500 Millionen.
0: Ja, ich bin auch wieder bei 500 Millionen.
1: Hat inzwischen sogar 200 Millionen.
0: Ach, super. Fast. Also knapp daneben ist auch vorbei.
1: Ja. Wollen wir ein nächstes?
0: Ja, wollt ihr mal wieder blättern? Wollt ihr versuchen, das zu blättern?
1: Okay.
0: Mal gucken, ob ihr draußen jetzt hört, wie Käthe blättert, wenn sie das direkt vorm Mikrofon macht.
2: Okay, du musst Stopp sagen.
1: Stopp.
2: Ist schon wieder das Ende nochmal.
1: Stopp.
2: Wenn das Liebe ist. Oder?
1: Das ist das. Nee, doch, wenn das Liebe ist.
2: Ja.
0: Okay, ich muss schauen, welches das ist. Oh, das ist die Nummer 2. Dann stelle ich das mal ein.
1: Dann hören wir jetzt, wenn das Liebe ist von Nina Sugar.
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0: nicht. Und die nächste Frage.
1: Okay, wir sind bei Frage 11. Spielt Nina Chuba 2026 besonders große Konzerte?
2: Ja, irgendwie, ich habe da was gesehen. Also ich glaube schon. Kann auch sein, dass ich irgendwie was verwechsel. Aber ich glaube schon.
1: Ja, das stimmt sogar. Also okay, dass nichts verwechselt. 2026 macht sie ihre bisher allergrößten Open-Air-Shows in 14 Städten quer durch Deutschland. So von Berlin bis Hamburg.
0: Und lass mich raten, du hast eine Karte.
1: Ja.
0: Für?
1: Einmal für Berlin und einmal für Hamburg.
2: Na. Also zweimal? Cool.
0: Ich bin gespannt. Ich bin gespannt, wenn du davon erzählst. Weißt du ungefähr, wann das sein wird?
1: 22. August.
0: Ja, das ist ja knapp vor Ferienende.
1: Ja, das ist der Samstag.
0: Ah, super.
2: Also ich glaube, das ist in der 5. Ferienwoche am Samstag dann.
0: Ja.
1: Ja, weiß nicht genau. Ja, und ich weiß nicht, ob ich mich vielleicht irre, aber ich glaube, sie spielt auch einmal in Wien. Das weiß ich aber jetzt nicht.
0: Da kommt man ja auch bequem hin, ne? Mit dem Nachtzug.
2: Ja.
0: Ja. Ja. Ja.
1: Ich glaube, die so in Bayern leben, oder? Ja, ich glaube, die in Bayern, die ja, würden weiß, glaub, wahrscheinlich.
0: Ja. Ja.
1: Außer sie spielt in München.
0: Ja, würde okay, ich auch so sagen.
1: Okay, dann meine 12. Frage ist, was ist in Nina Chuba 2025 leider passiert?
2: Oh, ich glaube, sie hat sich irgendwas gebrochen, oder?
0: Auf Glatteis ausgerutscht. Hat danach ihr Glatteislied geschrieben.
1: Nein. Sie musste einige Konzerte wegen Krankheit absagen.
2: Ja, stimmt, das habe ich gehört.
1: Aber wie wir gerade gehört haben, holt sie jetzt alles wieder nach 2026.
2: Kriegen die denn die Karten umsonst oder müssen sie es nochmal bezahlen?
1: Oh, das weiß ich nicht, weil ich hatte da noch keine Karten. Aber ich würde mal schätzen, wenn die da nicht sind, dann entweder macht sie dann ein neues Konzert und die alle, die da sind, kommen dann auf das neue Konzert. Mhm. Oder die kriegen halt die Karten zurück.
0: Genau, so okay, ist es. So machen die das normalerweise immer. Ne? Man hat dann Recht darauf, dass man das Geld zurückkriegt, weil man dann vielleicht nicht hin kann, weil vielleicht gerade die Oma 80 wird und man muss sich entscheiden, Nina Chuba oder Oma, was würdest du wählen? Silja?
2: Es kommt drauf.
0: Oma hört nicht mit, nein.
1: Es kommt drauf an, also wenn ich bei der Oma und die Oma so, ich fast nie sehe, die ich vielleicht nur, keine Ahnung, einmal im Jahr sehe und die eigentlich nicht so viel mit mir zu tun hat, dann würde ich zu Nina Chuba gehen. Dann würde ich die vielleicht einmal anrufen oder sowas. Aber wenn ich mit der Oma so richtig doll wäre, dass ich bei der gefühlt jede Woche bin, dann auf jeden Fall Oma.
0: Ja, kann ich sehr gut nachvollziehen.
1: Wer ist bei dir?
2: Oh, ich glaube, ich würde zu meiner Oma, weil ich jetzt nicht so mit Nina Chuba was.
0: Nächste Frage.
1: Achso, sollen wir noch einen machen?
0: Na klar.
1: Okay.
2: Letzte Frage.
1: Ja, danach habe ich ja noch ein paar andere. Also, ja. Frage 13. Sind Ninas Konzerte immer schnell ausverkauft?
2: Ja, ich glaube schon.
0: Eindeutig, ja.
1: Ja, ja, also, ja, total. Nina tritt längst nicht mehr in einen kleinen Club auf. Also, ich glaube, der hat früher so in kleinen Clubs aufgetreten, aber der hat ja jetzt so richtige Konzerthallen. Die sind regelmäßig ausverkauft. Also, wer Tickets will, der muss richtig schnell sein. Ich glaube, ich habe meine für den August habe ich zum Geburtstag bekommen. Und meine Eltern, die hatten die schon am Weihnachten.
2: Boah.
1: Also, die wollten mir die nicht am Weihnachten geben, damit ich nicht zu lange warten muss.
0: Ich war gestern hier in Rostock zu einem Musical. Wisst ihr, was ein Musical ist?
1: Ja.
0: Ja. Ja. Und da habe ich im November dafür die Karten gekauft.
1: Wow.
0: Und das war ein Musical hier in Rostock.
2: Was für ein Musical?
0: Das heißt Millennium. Mhm. Und das ist wie so eine Serie in Rostock aufgebaut. Jedes Jahr wird das fortgeführt. Und das waren jetzt noch, ging darum um Musik aus dem Ende der 90er Jahre.
1: Hast du die anderen auch gehört?
0: Fast alle. Also ich glaube, das war jetzt das vierte, was ich geguckt habe, oder das dritte. Und es sind auf jeden Fall schon fünf gewesen.
1: Okay. Also zur Corona-Zeit haben die keine gemacht? Nee, wahrscheinlich nicht.
0: Oh, oder? Du fragst mich jetzt zu viel. Nee, dann muss haben ich nachgucken. Wir, muss ich nachgucken.
1: Okay. Okay, wollen wir ein Lied machen?
0: Ja. Wollen wir ein Lied machen? Warte, was wollen wir denn?
2: Hatten wir nicht zum Schluss.
1: Nee, das ist ja noch nicht der Schluss. So.
0: Aber fast. Ja. Wir haben noch 7 Minuten.
2: Ja.
0: Fast. Die Zeit rast hier bei Logo. Ja. Muss man so sagen.
1: Wir haben doch gerade, haben wir doch ganz kurz in eins reingehört, oder?
0: Wir haben es ausgespielt. Wir können aber auch eins kurz machen und zwischendurch aufhören.
1: Jung, dumm und frei.
0: Welches wollen wir nehmen?
1: Also wir haben gerade in Jung, dumm und frei.
2: Okay. Das können wir dann machen wir das. Dann hören wir mal rein.
0: Wo war das? Leute, ihr müsst mir helfen. Hatten wir das auf der CD oder hatten wir das im Rechner?
1: Oh, da fragst du mich jetzt auch was. Das ist im neuen Album.
0: Im neuen?
1: Ja, also bei
2: das, ja, dann was ist du es hast. Im Album. Da.
0: Jung, dumm und frei. Nummer 3. Okay, ich hab's.

0: Wir wollten jetzt noch weitergehen.
1: Genau, wir müssen jetzt ein bisschen zackiger machen. Also die Top 3 Lieder sage ich einmal hintereinander. Also Platz 1, Whiteberry Relay. Das war 2022.
2: Das war meist beliebteste
1: deutsche Song im Radio überhaupt. Und er wurde mit Doppelplatin in Deutschland ausgezeichnet und in Österreich sogar vierfach Platin.
2: Boah.
1: Über 200 Millionen Klicks auf Spotify. Unglaublich. Los. Da hören wir es einmal rein. Wie bei Marvel zum Frühstück.

Ja, das haben wir jetzt nicht so lange gemacht, weil das hatten wir ja schon. Und Platz 3 ist Ich hasse dich. Ich hasse dich. Schafft es auf Platin-Status in Deutschland und Österreich. Also der Titel klingt wirklich sehr, sehr wild. Aber das Lied ist wirklich toll.

0: Ja, das waren die Top 3 Lieder. Ich fand die gut,
1: Ja,
0: oder?
1: sehr toll. Ich kenne
0: Ja.
1: auch alle.
0: Ja, das sind ja auch die Top 3.
2: Ja, und ich habe jetzt tatsächlich ein Gefühl so ein bisschen für Nina Schumacher
0: Ja,
2: bekommen.
0: ich auch.
2: Vielen Dank, Silja, dass du das heute hier so mit reingebracht hast. Das
1: Ich
2: ist eine
1: glaube, ich
2: Wissenslücke.
1: habe jetzt einen Ohrwurm.
0: Ich habe noch eine Sache, nämlich in einem ihren Songs singt Nina die Zeile, hätte nie gedacht, dass es klappt mit der Musik. Und dabei ist sie jetzt, dabei ist sie heute einer der größten Stars Deutschlands. Also in die Zukunft schauen konnte sie anscheinend nicht.
2: Sehr gut. Dann sind wir jetzt am Ende unserer Sendung. Wir wollen noch mal einmal grüßen, bevor wir das allerletzte Lied für heute von Nina Schumacher spielen. Käthe, fängst an?
1: Ja, also ich grüße heute meine Oma und Opa aus Rostock und meine Oma und Opa aus Suko und den kleinen Peppi. Ich hoffe, der hat auch zugehört.
0: Also ich grüße meine Familie und natürlich alle, die jetzt einfach zuhören und nicht traurig sein, wenn wir euch jetzt nicht ansprechen.
2: Das ist ein schönes Schlusswort, ja. Und wenn ihr jetzt noch bei Loro bleibt, dann wird es ab um 12 Uhr wieder die Loro-Charts geben. Und dann wünschen wir euch einfach noch einen schönen Sonntag. Tschüss sagen für heute.
1: Käthe,
0: Celia.
2: Und Anja.
0: Und wir hören jetzt mal Devian von Nina Chuba, weil bald sind ja die Sommerferien und damit alle in die Sommerferien gut reinstarten.

Sonntag, 28. Juni 2026. Ihr hört Loro 90,2 und wie immer sonntags um diese Zeit die Loro-Charts, eure 23 aus der 23. Mein Name ist Alex und ja, es geht wieder los, denn ihr habt wieder fleißig abgestimmt auf loro.de/charts. Eure Top 18 neu zusammengestellt und die hören wir uns jetzt gleich an. In den nächsten 2 Stunden rund mit Platz 18 startend, logischerweise. Und am Ende der Sendung dann vielleicht mit einer alten oder neuen Nummer 1. Pornobalken letzte Woche an die Spitze eingestiegen, direkt von der 0 auf die 1 mit ihrer aktuellen Single Winter. Ob das wieder gereicht hat für die Spitze, hören wir dann, wie gesagt, am Ende der Sendung. Zwischendrin natürlich auch wieder Neuvorstellungen, 5 an der Zahl, aber los geht's erstmal, wie ihr das gewohnt seid, mit 2 Songs am Stück. Und da haben wir auf der 18 einen Künstler, der ursprünglich aus Stralsund stammt, inzwischen in Berlin zu Hause ist, Miesemau sein Name. Aktuelle EP ist draußen und darauf zu finden der Song Rotes Haus, der inzwischen auch schon seit 8 Wochen mit dabei ist. Das heißt, nur noch 3-mal wiederzuwählen und zuletzt immer so eher auf den hinteren Plätzen unterwegs gewesen. Und ja, diesmal hat es gerade so noch gereicht, um hier nochmal reinzurutschen in die Top 18. Von der 16 gefallen und direkt im Anschluss hören wir dann Musik aus Schweden von der Singer-Songwriterin Licke Lee. Die hat ihre Platzierung aus der Vorwoche gehalten, steht erneut auf Platz 17 mit dem Song Lucky Again. Ja, so geht's rein in die Loro-Charts. Erst Miesemau, dann Licke Lee. Los geht's.

Lückeli landet mit Lucky Again erneut auf der 17 hier in den Loro Charts und davor gehört Miese Mau mit Rotes Haus, die 18 zwei Plätze gefallen. Bevor wir gleich zur ersten Neuvorstellung kommen, die erste immer die lokale Neuvorstellung hier in den Loro Charts, haben wir auf Platz 16 den ersten Neueinsteiger und zwar die Rotationsneuvorstellung der vergangenen Woche. Was heißt Rotationsneuvorstellung? Das ist ein Song, der aktuell in der Heavy Rotation läuft, also in der Lorotation, wie das Ganze von der Musikredaktion genannt wird, also Teil der 5 Songs ist, die in dieser Woche bzw. auch in all den kommenden Wochen ein bisschen häufiger laufen als alle anderen, so 3 bis 4 Mal am Tag. Ja, und das gilt auch für den Song Get Back Into Myself von Blood Red Shoes. Blood Red Shoes, ein Rockduo, ein Alternative Rockduo aus Brighton, bestehend aus Laura, Mary Carpenter und Stephen Ansell. Ja, und die bringen demnächst ein neues Album raus. Genauer am 18. September erscheint Stay Lonely, 10 neue Tracks von Blood Red Shoes. Ja, und dieser eine, den wir jetzt hören, der läuft aktuell hier auf Loro rauf und runter, könnte man sagen. Und jetzt auch in den Loro Charts. Von der 0 auf die 16. Hier sind Blood Red Shoes mit Get Back into

Erster Neuansteiger auf der 16 hörtet ihr gerade Blood Red Shoes mit Get Back Into Myself. Und damit sind wir, wie gerade schon erwähnt, bei der ersten Neuvorstellung angekommen. Die erste Neuvorstellung immer die lokale Neuvorstellung, also Musik aus MV. Ja, und da kann es heute eigentlich nur eine Wahl geben. Ich gehe schwer davon aus, dass das einige von euch auch in den letzten Tagen mitbekommen haben über die sozialen Kanäle, denn da war immer wieder die Rede von einer Band namens Ronny Platte. Ronny Platte, dachte ich, wer ist das denn? Entdeckt habe ich das Ganze bei Feine Sahne Fischfilet, die auch relativ weit ausgeholt haben, was diese Band angeht. Dass sie wohl ja eine ältere Punk-Band sind,

Okay.

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7: Ja, hallo liebe Hörer, es ist wieder Sonntag, 15 Uhr. Und ihr hört die nächsten 3 Stunden elektronische Musik am Stück im Mix. Heute mal nicht live aus dem Studio. Die ganze Elektrobett-Redaktion ist quasi entweder im Urlaub oder auf Festivals oder sonst wie unterwegs. Und deshalb gibt es hier heute mal einen vorbereiteten Mix, diesmal von Marc und Chris Zimmermann. Die haben hier ein schönes B2B-Set für euch gespielt. 3 Stunden gibt es jetzt hier. Ja, ein bisschen dubbigen Techno, ein bisschen hausig, ein bisschen schneller wird es am Ende, glaube ich, auch. Am Mikrofon bin heute ich, der Hendrik, und ich werde später dazu noch 1-2 Worte sagen, aber hört erstmal rein.

Ihr seid immer noch bei Radio Loro und der Elektrobert-Sonntagssendung. Heute mal nicht live aus dem Studio. Das ist ein aufgezeichneter Mix, den ihr gerade hört, von einer unserer Veranstaltungen. Und zwar war das im April, Ende April, die Eröffnung des Electric Garden im Pütterweg. Vielleicht hat der ein oder andere von der Veranstaltungsreihe schon mal gehört. Die machen wir zusammen mit Nighttracks und Radio Loro und natürlich dem Kleingartenverein im Pütterweg. Ja, und der Mix, der jetzt gerade läuft, das war quasi das Opening von Marc und Chris Zimmermann. Ja, und da die ganze Elektrobert-Redaktion aktuell gerade auf Festivals oder im Urlaub ist, dachten wir, lassen wir das mal hier heute laufen.

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Ihr hört immer noch Elektrobert auf Radio Loro. Heute mit einem Electric Garden Special. Das ist eine Veranstaltungsreihe, die wir in Kooperation mit Loro und der Sendung Night Tracks zusammen im kleinen Garten oder in der kleinen Gartenanlage im Pütterweg veranstalten. Wer den Pütterweg nicht kennt, das sind diese netten kleinen Gärten hinter der Feuerwehr in der Südstadt. Das meiste dort ist ja eigentlich schon Brachland, aber da gibt es so hinten an den Bahnschienen Richtung Stadthalle, so die Ecke, noch eine kleine Sparte, die sich ja wie das kleine gallische Dorf gegen die Betonbauten wehrt. Ja, und damit die das in Zukunft auch weiter erfolgreich tun können, sind sie natürlich auf sehr breite Unterstützung angewiesen. Also jeder, der da helfen möchte, kann zum Beispiel eine Petition unterschreiben, die auf der Webseite des Kleingartenvereins verlinkt ist. Da müssen wir jetzt aber ein bisschen Link-Hopping betreiben. Also den Link zur Kleingartenanlage Pütterweg, den findet ihr bei www.elektrobert.org. Da könnt ihr draufklicken und dann landet ihr auch auf der Seite sehr schnell bei der entsprechenden Petition.

Gedanken. Ja, ihr hört gerade Marc und Chris Zimmermann in the Mix aus dem Electric Garden. Ja, und in diesem Zusammenhang vielleicht gleich noch ein kleiner Veranstaltungstipp. Denn ab nächster Woche sind wir alle wieder da. Und dann geht's direkt weiter mit einer kleinen Samstags-Open-Air-Party. Der Electric Garden macht wieder auf für euch. Ist jetzt, glaube ich, schon die dritte Ausgabe dieses Jahr. Und ja, merkt euch unbedingt den 4.7. Samstag von 14 bis 22 Uhr im Pütterweg. Und mit am Start sind diesmal sogar zwei Live-Acts. Wir haben da den Vertical 67 und den Dead Key, beide aus Berlin. Letzterer ist ein guter Freund von uns, von Marc und mir. Und er hatte mal spontan gesagt, Mensch, wenn der Vertical spielt, dann bringe ich auch mal einen Teil meines Modularsystems mit und mache bei euch im Garten einen schönen kleinen Live-Act. Ja, und so kam es dazu, dass wir gleich zwei haben. Und ja, den Vertical 67, ich glaube, eingefleischten Elektrofans brauche ich den gar nicht vorstellen. Der Gute ist auch schon gut 20 Jahre unterwegs am Start und hat auch diverse Releases schon auf renommierten Elektro-Labels wie Mechatronica oder Analogical Force. Ja, und er wird ein längeres Live-Set bei uns im Electric Garden spielen. Freut euch drauf, kommt rechtzeitig auf jeden Fall, denn wir wissen noch nicht, in welcher Reihenfolge.

Und damit sind wir auch schon fast am Ende der Sendung angekommen. Ihr hörtet einen Mitschnitt aus dem Electric Garden von Marc und Chris Zimmermann. Die nächste Party nicht verpassen, ist nächsten Samstag von 14 bis 22 Uhr rechtzeitig kommen, denn es gibt auf jeden Fall zwei Live-Acts am Start. Die solltet ihr auf gar keinen Fall verpassen. Vertical 67 ist dabei und der Dead Key aus Berlin. Ja, und natürlich noch der eine oder andere DJ von uns. Und hier geht's gleich weiter mit der Loro-Literatursendung Wort ist ihr Hobby. Und wir hören uns wieder in genau einem Monat, am letzten Sonntag, wie immer von 15 bis 18 Uhr. Tschüss, sagt der Henrik.

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1: Herzlich willkommen in dieser Hitze, aber wir kämpfen uns hier durch und wir, das weist schon darauf hin. Stefan, ich freue mich, dass du da bist. Hallo.
2: Hi Ralf, grüß dich.
1: Und für euch natürlich Ralf Kirsten hier. Und was haben wir natürlich, wenn Stefan die letzte Sendung im Monat da ist, hat er zwei Bücher mitgebracht, die er vorstellt.
2: Ja, ich habe heute mitgebracht Jamie Attenberg mit ihrem Roman Wir könnten alles sein und Gisa Klönne mit Die Liebe später.
1: Damit fangen wir auch in der Sendung an und natürlich war heute das Ende des Bewerbs, wie das auf Österreichisch heißt, also die Tage der deutschsprachigen Literatur oder auch der Bachmann-Preis. 50. Ausgabe war in diesem Jahr und natürlich auch der 100. Geburtstag von Ingeborg Bachmann, der Namensgeberin, am 25.06.1926. Wir werfen heute noch gar nicht mit einem reflexiven Abstand, sondern eher unsere Eindrücke auch in der Sendung in den Äther. Und in den Äther werfe ich, sonst bringt Stefan Musik von vor 30 Jahren. Ich glaube, ich bin Musik so vor 15 Jahren, als die große Zeit von Indie war und ich mehr oder weniger mit vielen

0: Ja, und nach Feist bleiben wir gleich ein bisschen im angelsächsischen Sprachraum. Und wir kommen zum ersten Buch, Stefan, das du vorstellst. Und da staune ich ja, eine amerikanische Autorin, die auch den größeren Gesellschaftsroman schreibt. Wer
1: ja,
0: ist das?
1: Ja, das gibt's. Natürlich gibt's das. In Amerika gibt's ja viele Gesellschaftsromane, gerade Familienromane. Also klar denkt man dann immer gleich an John Irving und so. Aber Jamie Attenberg hat sich seit vielen Jahren da einen Namen gemacht und ist eine der großen Chronistinnen, würde ich sagen, ihrer Zeit. Eine große Stimme, Jamie Attenberg.
0: Ja, an mir ist sie bisher vorbeigegangen, obwohl sie eigentlich schon mehrere Bücher hier in Deutschland übersetzt und veröffentlicht hat. Also ja. Die Verlage haben veröffentlicht hier in den USA mehrere und viele Romane. Hast du sie schon länger verfolgt?
1: Ja, ja, ich habe sie, es ist jetzt, glaube ich, mein dritter oder vierter Roman von ihr. Also ich habe jetzt nicht alles jedes Mal gleich bestellt, aber groß bekannt, also war auch in Deutschland ein großer Erfolg, war die Mittelsteins. Ich glaube, das ist sogar ihr Erstling, es müsste auch schon bald 20 Jahre alt sein. Das war ein großer Erfolg, auch als Taschenbuch, auch im Nachgang. Alle Romane, glaube ich, sind bei Schöffling erschienen und auch ihr neuester Roman, der mittlerweile aber auch schon 2 Jahre alt ist. Hat ein bisschen gedauert, bis der übersetzt wurde. Jetzt ist er erschienen und zwar Wir könnten alles sein.
0: Ja, und vielleicht noch kurz nachgeschoben, Jamie Attenberg, 1971 geboren. Also klar, da merkt man schon ein längeres schriftstellerisches Leben. Und du hast das schon gesagt, dass das Familienroman ein bisschen oder ist. Worum geht es in dem Roman?
1: Genau, die Familie, die dort beschrieben wird, das sind die Coens. Das beginnt in den 70er Jahren. Ich glaube sogar auch 1971. Wir hören ja nach einem kleinen Ausschnitt, da sage ich das auch. Die wohnen in Chicago, Vater, Mutter, 2 Töchter. Die Töchter sind noch relativ jung, so kurz vor der Pubertät. Und es ist eine

0: gute Familie, die sind alle gut drauf, mögen sich alle sehr ja, liebevoll alle miteinander. Und dann stirbt der Vater relativ früh. Die Töchter sind noch jung und das ist so der ausschlaggebende Punkt. An diesem Tod zerbricht die Familie. Die Mutter wird sehr unglücklich, ein Stück weit depressiv. Sie ist also ohne ihren Mann, der Sonnenschein der Familie war, der immer alle gut unterhalten hat. Seitdem das weg ist, ist sie wirklich sehr ernst geworden, auch sehr hart, auch mit ihren Töchtern sehr streng. Und das kriegen die Töchter natürlich auch mit, für die also die trauen ja selber auch und müssen dann jetzt noch diesen Wechsel im Wesen ihrer Mutter noch durchleben. Die flüchten so früh sie können. Also die Töchter sind relativ früh raus. Damit ist die Mutter allein und beide Töchter, ja, die Schwestern, sie schätzen sich natürlich als Schwestern, aber haben sehr unterschiedliche Wesen und haben sich eigentlich auch nicht viel zu sagen. Da ist sehr viel Zeit ihres Lebens, ist da immer sehr viel Wettbewerb. Wer ist die Bessere, wer ist die Schönere, wer ist die, also es ist alles 70er Jahre, 80er Jahre, Amerika, da sind natürlich so eine Werte, dann werden da noch hochgeschrieben. Sind aber beide sehr schlau und versuchen halt ihr Leben zu meistern. Die eine Tochter kommt in Seattle unter bei einer Medienkommunikationsfirma, die später den Grundstein für die heutigen Smartphones legen sollte. Es ist also sie ist Expertin in Kommunikation in einer Familie, in der Kommunikation seit Jahrzehnten dann praktisch nicht mehr stattfindet. Und das ist, glaube ich, der große Aufhänger. Ich finde ja, Familienromane sind ja auch immer, gerade amerikanische Familienromane, zeigen ja im Kleinen, wie die Gesellschaft über die Jahrzehnte so sich entwickelt. Und Jamie Attenberg, die macht praktisch das an dieser Entwicklung der Telekommunikation fest. So, das ist so ihr kleiner Vergleich. Und das hat sie ganz gut hingekriegt, finde ich.
1: Da kommen wir ja noch zu den Leseeindrücken. Genau. Aber wir wollen natürlich euch auch erstmal einen Ausschnitt vorstellen. Es gibt leider kein Hörbuch, ja. Aber du hast einen Ausschnitt eingelesen, Stefan, wie immer ganz bewährt. Und was hören
0: Danke.
1: Wir?
0: Ich habe gleich die ersten paar Seiten, weil da sitzen nämlich alle vier noch zusammen und spielen fröhlich Scrabble. 1971. Ach, was für Spiele man in der Familie spielt. Im Haushalt der Coens war es Scrabble, und zwar jeden Samstagabend. Eine von Friedas Regeln. Das Telefon ausgestöpselt, die ganze Familie versammelt. Die Mädchen waren noch so jung, dass sie keine dringenden Verpflichtungen hatten, als genau dort zu sein. Nancy 15, Shelley 12. Wie sie mit Rudy, ihrem Vater, faul im Wohnzimmer saßen, während Frieda in der Küche Popcorn machte. An diesem Abend dirigierte Lawrence Welk im Fernsehen einen orchestralen Tribut an Amerika und Rudy nickte im Rhythmus. Rudy, zerbrechlich, hager, mitgenommen, aber liebevoll und präsent. Ein echter Bon Vivant, als er noch die entsprechende Energie besessen hatte. »Ich will, dass er lebt«, dachte Frieda. »Ich muss ihm zu essen geben.« Ein verzweifeltes Gefühl. Ja, ihm, um ihn musste sie sich kümmern. Sie gab ordentlich Salz und Butter zum Popcorn, bis es mit Fett überzogen war. Trug es summend in eine Tupperware-Schale zu ihrer Familie, die tief eingesunken in einer grünsamtenen Sitzecke saß. In der Mitte ein Tisch aus Acrylglas, darauf das Spielbrett. Eine wartende Familie. Und jetzt der Knopf für Start. Shelley klatschte Beifall für das Popcorn. »Das riecht göttlich«, sagte sie, »was für ein köstlicher, befriedigender Genuss.« Shelley probierte ständig Wörter an, wie Kleider. Sie warf sich eine Flocke nach der anderen in den Mund, gut, wenn ihre Hände beschäftigt waren. »Ein Ventil für ihre nervöse Energie«, dachte Frieda. Die ganze Familie war nervös. Alle machten sich Sorgen um Rudy, der krank gewesen war, und dann wieder nicht und dann doch wieder krank. So ging es seit Jahren. Unterernährung in seiner Jugend, im Lager und die vielen Belastungen damals und seither. Inzwischen hatte er ein krankes Herz. Er war 41 und sah aus wie 60. Dieses Jahr wieder ein bisschen schlimmer. Aber was hieß schon schlimmer, wenn es doch schon so lange schlecht stand? Auf jeden Fall war es gut, dass sie alle zusammen waren, dachte Frieda. Jeden Samstag. Etwas Regelmäßiges. Die Familie unter sich. nach den Menschenmassen in der Synagoge am Abend zuvor, aber sie wollte auch beim Scrabble gewinnen. Die Mädchen waren gut in dem Spiel. Genügend Kampfgeist, so blieb es interessant. Frieda hatte ihnen ein paar Tricks vermittelt. Alle möglichen Wörter mit zwei Buchstaben und wie man Q und X am besten unterbrachte. Ihre kleinen Schwammgehirne, wie sie sich den nächsten Spielzug ausdachten. Nancy, wie sie ihre Buchstabensteine sorgfältig ordnete. Sie mochte es, wenn sich Ideen umstandslos zusammenfügten und war schlau genug, um ab und zu ein Wort mit 5, 6 Buchstaben zu finden. Ein ordentliches Mädchen, zurückhaltend, hübsch, halbwegs interessiert an allen möglichen Sachen, aber an nichts so richtig. Sie würde gut zurechtkommen, dachte Frieda, bei diesem Spiel und im Leben. Für die wahren Herausforderungen sorgte Shelley in der Familie. Eine Strategin, fokussiert, durch nichts aus der Fassung zu bringen. Dunkelhaarig, dunkeläugig, gesund, Pfirsichhaut, eine in jeder Hinsicht intensive Erscheinung, selbst als Kind. Sie dachte alles zu Ende, blockierte jeden Abgang und Einstieg, wenn sie irgendwie konnte. Unsere kleine Siegerin, dachte Frieda, klüger vielleicht als alle anderen im Raum, aber mich schlägt sie besser nicht, noch nicht. Rudy hatte kein Interesse daran zu gewinnen, er wollte einfach nur Spaß mit seiner Familie haben. Englisch war seine zweite Sprache und auch wenn er sie gut beherrschte, fehlte ihm darin der nötige Kampfgeist für dieses Spiel. Also, wenn das auf Deutsch wäre, würde ich euch alle schlagen, sagte er. Mit Lawrence Welk sollte ich spielen. Rudy war verträumt und kraftlos und schön. Ihr dünner, blasser Papa, der bei seiner Befreiung aus dem Lager noch ein Teenager gewesen war, ausgezehrt, halb verhungert, und der es nach Amerika geschafft hatte, um dort in ihren Augen für immer ein Held zu sein. Die Mädchen konnten sich nicht einmal vorstellen, so hungrig zu sein, wie er es gewesen war. Alle wunderten sich über seine Präsenz, bestaunten sie. Er wusste, wie man ein Publikum für sich einnahm und sei es dadurch, einfach nur am Leben zu sein.
1: Ja, danke Stefan für das Einlesen, dass wir in diese Familienidylle hineinschauen können.
0: Und noch, ich entsinne mich noch Idylle.
1: Ja, ich entsinne mich natürlich auch an solche Spielabende in der Familie, die was Idyllisches haben. Aber man merkt schon, da liegt auch eben Spannung drin. Ja. Nicht nur, weil alle sich Sorgen um Rudy machen, sondern auch die Mutter so ein bisschen, ich sag mal so, mit den Töchtern, ne, fingerhakelnd.
0: Ja, ja, ja.
1: Das
0: ist schon alles angelegt, sowas, was so später passiert. Ja.
1: Aber das ist ja auch das Gute an dem Romananfang, dass das, ohne dass das so dick aufgetragen wird, dass das so angelegt, wie du sagst.
0: Ja, das, also ne, wir machen ja in der Sendung immer unsere Leseausschnitte immer nur 4, 5 Minuten. Das Kapitel geht natürlich noch weiter. Das Scrabble-Spiel wird gespielt und da sieht man dann schon, wie die Töchter auch in diesen jungen Jahren so drauf sind und welche Charaktereigenschaften die da schon angelegt sind, die sie später so ausmachen. Finde ich fantastisch gemacht, wie bis jetzt alle Romane von Jamie Attenberg, die wirklich in, also das, da ist nicht viel, wie soll ich sagen, das ist nicht groß experimentell oder da sind jetzt keine krassen Sachen passieren da. Es ist ruhig beobachtet, die Familie, die Gesellschaft, wie die Jahrzehnte vergehen. Es ist ein richtig klassischer, guter amerikanischer Familienroman, so wie man das sich wünscht. Also ich lese sowas sehr, sehr, sehr gerne.
1: Du hast jetzt schon gesagt, wenig experimentell. Also ich habe den Ausschnitt auch wirklich genossen. Man hat das Gefühl, das liest sich gut weg. Ja. Also geht's gar nicht bös gemeint damit, sondern liest sich sehr gut. Also eine Geschichte, die zwar sicherlich einen ernsteren Hintergrund hat. Du hast das gesagt, wir wollen ja nicht zu viel spoilern, aber in der Familie passiert ja sehr viel.
0: Ja.
1: Aber vielleicht doch ein Sommerbuch, so was man ganz gut auch in so einer Hitze lesen
0: kann. Auch bei 40 Grad am Strand. Ja, natürlich, Jimmy Attenberg, ich finde das auch gar nicht despektierlich jetzt, wenn man sagt, das ist so leicht wegzulesen oder ist ein Sommerbuch oder was für einen schönen Nachmittag oder so. Ja, natürlich, ja, das ist gut gemachte, tolle Unterhaltung. Es muss ja nicht immer gleich Thomas Pynchon sein. Also ich habe das Buch sehr genossen. Jetzt fällt mir gerade ein, die einzige oder eine der wenigen experimentellen Sachen ist, sie überspringt ja, also im Laufe des Buches überspringt sie ja immer ein paar Jahre, Kapitel für Kapitel, und manchmal sind wichtige Ereignisse in der Familiengeschichte passieren während der Sprünge, ne? Und dann sind 5 Jahre vergangen und man muss sich als Leser, als Leserin so ein bisschen erkennen, was da passiert ist. Das ist vielleicht noch so ein kleines Experiment, was sich Attenberg erlaubt hat, aber das ist jetzt aber auch nicht so schwer jetzt rauszulesen alles. Also, sie nimmt einen sehr gut an die Hand. Ich sehe gerade, weil das Buch hier gerade steht, hinten steht drauf, 4 Frauen, 4 Jahrzehnte. Es stimmt, die Mutter und die beiden Töchter sind nur 3 Frauen, weil die eine von den beiden Töchtern, die kriegt nämlich noch eine Tochter, die Jazz. Und die ist praktisch, ja, verkörpert so ein bisschen das Millennial, die Generation. Und da kommt dann praktisch noch ein anderer Blickwinkel. Und die gräbt dann noch ein bisschen in diesen Beziehungen der ihrer Oma praktisch zu den Töchtern und fragt nach und poolt da so ein bisschen rum, und dann sind sie praktisch gezwungen, das alles nochmal ein bisschen auf den Tisch zu legen, was jahrelang in der Kommunikation untergegangen ist. Ja, es wird sehr viel geschwiegen über Jahrzehnte, und die Jüngste im Bunde, die haut das alles so ein bisschen raus. Aber mehr möchte ich jetzt hier auch gar nicht spoilern.
1: Gut, nicht spoilern wollen wir aber nochmal zu sagen, das Buch endet so 2010, also die ganz aktuellen Entwicklungen in den USA werden nicht mehr in dem Buch beleuchtet. Ja. Und das Buch ist erschienen bei?
0: Genau, bei Schöffling, Wir könnten alles sein, bei Schöffling erschienen, übersetzt von Barbara Christ, und hat 280 Seiten und kostet 25 Euro.
1: Ja, danke Stefan für die Empfehlung. Wir machen weiter mit My Ugly Clementine Head in the Air. Ja, kann man vielleicht bei der Hitze gebrauchen. Yeah.

0: Ihr seid in der Loro-Literatur-Sendung und bei mir im Studio ist Stefan und wir bewegen uns von den USA nach Deutschland, denn das zweite Buch, was du mitgebracht hast, das ist von Gisa Klönne und die ist in Stuttgart geboren. Und vielleicht auch erstmal kurze Vorstellung und worum geht's im Buch?
1: Tatsächlich kannte ich Gisa Klönne nicht vorher, vor der Lektüre ihres Buches Die Liebe später, das ich heute mitgebracht habe. Du hattest so ein bisschen geforscht, sie war wohl eher Krimi-Autorin oder ist eher Krimi-Autorin. Das ist ja sowieso nicht so mein Metier, hatten wir ja schon öfter mal das Thema. Liebesgeschichten eigentlich auch nicht, aber ich fand es in diesem Fall fand ich es ganz interessant. Der Klappentext hat mich überzeugt. Es geht nämlich nicht um den Start einer Liebe und es geht auch nicht um das krachende Ende einer Liebe, sondern es geht um eine Liebe, die langsam erlischt. Das ist, ich finde, oder vielleicht kenne ich auch einfach zu wenig Bücher, aber ich glaube, das ist ein Thema, was selten vorkommt.
0: Ja, und da wollen wir doch ein bisschen weiter nochmal fragen. Eine Liebe, die aus plätschert. Bei wem plätschert sie denn aus?
1: Das ist ein Pärchen, Cora und Anselm heißen sie. Schon älteres Semester, 60 plus. Sind auch nicht seit ihrer Jugend zusammen, sondern erst spät zusammengekommen. Ist dann aber auch jetzt schon deutlich ein paar Jahre zusammen. Und Cora hat ein Herzleiden und muss operiert werden. Kommt unter das Messer. Es ist eine Herzoperation, die sind heikel, da muss man natürlich vorher sich zumindest mal hinsetzen und alles ordnen, was denn zu ordnen ist, wenn es denn schief geht. Es geht nicht schief, Cora überlebt das alles sehr gut fühlt sich jetzt so ein bisschen wie in so einem geschenkten Frühling. Nicht der zweite Frühling, sondern so ein zusätzlicher. Ne? Will jetzt nochmal starten und merkt bei Anselm, dass der dass er diese Energie, die sie jetzt plötzlich fühlt, nicht hat. Anselm, also es sind beides schlaue Leute, studierte Leute, die ihr Leben lang im Berufsleben gut verdient haben, sind gut situiert. Und Anselm legt sich in seinem Ruhestand jetzt im Garten so einen Teich an und will Libellen züchten dort, interessiert sich für Libellen, das ist auch alles ganz toll. Aber mehr auch nicht. Also das ist alles. Das ist das, was er, so stellt er sich seinen Lebensabend vor, jetzt mal so runtergebrochen. Und Cora guckt ihm dabei zu und denkt, das reicht nicht. Coras Seele brennt heller als Anselms. Sie kann aber auch nicht aufhören, also sie liebt ihn aber trotzdem. Ne? Es ist ihr Mann und die lieben sich schon lange. Es gibt keinen Krach, es gibt keinen, er ist jetzt nicht fremdgegangen oder es ist jetzt kein irgendwie eine krasse Krankheit in die Familie gebrochen, die irgendwie alles auseinanderreißt. Sie haben auch keine Kinder, das ist ein großes Thema, auch lange gewesen in der Beziehung. Dazu waren sie auch schon fast ein bisschen alt, als sie sich kennengelernt haben. Sie guckt dabei zu, wie sie merkt, dass da nichts mehr ist. Ja, die Liebe ist da, aber sie ist irgendwie ausgehöhlt. Und das ist ein Zustand, den ich so in einem Buch noch nie gelesen habe. Und das fand ich ganz hervorragend.
0: Dann wollen wir euch natürlich auch einen kleinen Eindruck geben. Von dem Buch gibt es ein Hörbuch. Und wir hören hier einfach auch den Anfang dieses Buches, um ein bisschen in den Sound einzusteigen.
2: Tiefstehendes Licht. Warum lügst du deinen Mann an? Die Frage im Schlaf, aus den Tiefen. Sein Atem. Ihr flatteriger Herzschlag. Das fahlgraue Licht der Straßenlaterne kriecht durch die Gardinen. Anselm bewegt sich neben ihr, murmelt Traumworte, beruhigt sich. Cora liegt still, mit weit geöffneten Augen. Sie hat sich danach gesehnt, genau so wieder hier zu liegen, hat sich ausgemalt, wie das sein wird. Der leise Luftzug von draußen, ihr Bett, die vertrauten Schatten der Möbel und Bilder, die sie im Laufe der Jahre ausgesucht haben. Anselms Wärme, sein Körper dicht bei ihr, sein Atem. Und jetzt? Was ist jetzt, Cora? Sie rückt näher zu ihm, schmiegt sich an seine Seite. Er ist hier. Sie ist hier. Sie hat keine Schmerzen mehr und auch keine Angst, dass sie stirbt, ohne es auch nur zu merken, sobald sie die Augen schließt. Sie ist wieder zu Hause. Ihre Unruhe und diese seltsame Frage sind nicht von Bedeutung. Sie atmen. Sie hört ihren eigenen Herzschlag in ihrem Ohr und, wie ein fernes, dunkleres Echo, auch seinen. Vorsichtig streckt sie den Arm aus und legt die Hand auf seinen Brustkorb. Anselm scheint kurz zu lauschen, wird weicher. Seine Hand findet ihre. Sein Atem vertieft sich. Er schnarcht jetzt. Cora zieht ihre Hand wieder fort und rüttelt an seiner Schulter. Anselm seufzt und rollt sich nach einem weiteren Stups auf die von ihr abgewandte Seite. Alles vertraut. Alles seit Jahren eingespielt. Ihr Wochenendnachtballett ist das. Gerade mal 4. Sie würde gern wieder einschlafen oder einfach nur weiter so daliegen mit Anselm und das genießen. Das Festhalten. Ihn festhalten. Sie beide. Dieses Leben, das sie sich aufgebaut haben und jetzt noch einmal neu gestalten dürfen. Oder ihn wachrütteln. Sofort. Auf der Stelle. Wach auf, bitte. Wir müssen reden. Ich muss dir sagen, dass ich... Dass sie fahren will, muss sie ihm sagen. Es tut gut, das nach all ihrem Zögern nun doch entschieden zu haben. Und während sie Zentimeter für Zentimeter zur Bettkante rückt und sich im Zeitlupentempo aufsetzt, um Anselm nicht zu wecken, fühlt sie sich beinahe ein wenig wie die junge Reporterin Cora, die für eine gute Geschichte ohne zu zögern vor dem Ende der Nacht aus dem Bett schlich. Egal wessen Bett, egal wer darin lag und nichts davon merkte. Ein letzter Check, ob auch alles gepackt ist, dann Tür zu und raus, den Blick auf andere Welten gerichtet. Ihre Autos waren damals klapprig und langsam, oft nur geborgt, der Tank selten voll. In ihrem Rucksack steckten neben Wechselkleidung, Tampons und Zahnbürste auch die Spiegelreflexkamera, Filmrollen und der lederne Beutel mit dem Münzgeld zum Telefonieren. Die elektrische Reiseschreibmaschine trug sie extra. Sie war schwer wie ein Fels. Daran erinnert sie sich. Geflucht hat sie über sie und gelacht und sie trotzdem immer und überall mit sich herumgeschleppt. Ihre Finger, die über die Tasten gehüpft sind, dieses Klackern und Sirren, ihre fliegenden Worte und Träume, der Sinn in allem und diese Hoffnung. Immer ist da ihre Hoffnung gewesen, selbst dann, wenn es ganz finster aussah. Sie schaltet kein Licht ein, streift nur den Bademantel über und schleicht die Treppe hinunter. Der Geruch von geschmortem Fisch und Wein hängt noch in der Luft. Sie haben Gäste gehabt gestern Abend, Burkhard und Ilona, seit langem einmal wieder. Sie hat ein paar Dinge zusammengesucht und in den kleinen Koffer gesteckt, nur für alle Fälle, während Anselm gekocht hat, und den Koffer in ihr Arbeitszimmer getragen. Später bei Tisch hat sie ein paar launige Anekdoten aus ihrer Reha zum Besten gegeben und entschieden, dass sie den Koffer ebenso unauffällig wieder auspacken wird.
0: Soweit ein Ausschnitt, der eingelesen wurde oder die Erzählerstimme wurde von Nicole Engeln. Ins Hörbuch übertragen. Und da merken wir auch, dieser Roman wirkt von der Erzählstruktur eher auch sehr klassisch.
1: Es gibt viele Rückblicke. Also haben wir gehört, sie startet praktisch nach der OP, nach der Reha. Aber wie es die ganze Zeit des Kennenlernens, die Beziehung und wie es dann auch kurz vor der Operation um die beiden steht und auch viele Tage danach, das wird immer so, da wird viel hin und her gesprungen, da muss man ab und zu mal ein bisschen aufpassen. Ganz klassisch finde ich es insofern auch nicht, weil es gibt in der, also es wird ja, es ist ja eine auktoriale eine Erzählerin, kann man sagen, und die erlaubt sich manchmal mit Cora zu sprechen. Also die Erzählstimme spricht Cora manchmal direkt an. Das haben wir in dem Ausschnitt auch einmal ganz kurz gehört. Ne? Na, Cora, ne? Was hast du jetzt vor? Es gibt natürlich keine Antwort. Cora antwortet nicht, weil sie die Stimme nicht hört. Aber für die Lektüre ist es sehr spannend gemacht.
0: Oh, da merken wir also auch nicht nur interessantes Thema, du hast das ja gesagt, dass ich sage jetzt mal vor Plätschern einer Liebe, sondern auch literarisch durchaus mehr drin, als man auf den ersten Blick denkt.
1: Ja, also das fand ich, das sieht man im Text, ich habe das Buch jetzt leider nicht hier, im Text sieht man das auch, wo Cora von dieser Erzählstimme angesprochen wird, das ist mir so ein bisschen eingerückt und hat noch einen Absatz vor und danach, das fand ich sehr interessant. Jetzt, wo ich den Ausschnitt nochmal gehört habe, fällt mir auch ein, sie hat praktisch die Koffer gepackt und will Anselm verlassen. Nicht für immer, weil die Liebe ist immer noch da, aber sie versucht in einer Wohnung, die sie in Berlin hat, nochmal irgendwie ein Zweitleben zu starten. Die beiden haben ein befreundetes Pärchen und da ist vor ein paar Monaten die Frau verschwunden. Der Mann dazu denkt, es ist ein Gewaltverbrechen oder sie ist irgendwo beim Wandern irgendwo abgestürzt und die Polizei ist auch mit dabei. Aber es wird die ganze Zeit auch so ein bisschen vermutet, die hat das gleiche Problem wie Cora und die hat ihren Mann einfach sitzen lassen. Und das ist ein Schritt, den würde Cora nie machen, weil die Liebe einfach noch viel zu groß ist. Aber es ist immer wieder taucht dieses befreundete Pärchen praktisch auch in den Nachrichten auf. Was ist denn da passiert? Was ist denn da passiert? Und Cora geht davon aus, da ist wahrscheinlich auch einfach, die Liebe ist einfach ausgeplätschert, das hat sich ausgelebt. Es ist auch eine Möglichkeit, einfach so abzuhauen. Keine schöne Möglichkeit, aber auch eine Möglichkeit.
0: Wenn wir nochmal gucken, Gesa Klönne 1964 in Stuttgart und wie gesagt erstmal so Krimis, eine ganze Reihe von Krimis geschrieben, durchaus auch lokalere Krimis, ich glaube im Kölner Umfeld. Und jetzt so auch vielleicht so ein Buch, ich sage jetzt mal gar nicht als Vergleich Helga Schubert oder so, also Frauen, die sehr viel Lebenserfahrung irgendwie mitbringen und nochmal auf einer ganz besonderen Art eben solche Geschichten erzählen, was vermutlich vielleicht eine 25-jährige Autorin ganz anders machen würde oder nicht hinkriegen.
1: Ja, wahrscheinlich. Ich habe auch beim Lesen oft darüber nachgedacht, das ist eine Geschichte, die, glaube ich, kann man auch nur erzählen, wenn man eine gewisse Zeit schon auf der Welt ist. Man mit 25 oder auch mit 35, ich meine, ich bin mit meiner Frau jetzt auch schon sehr lange zusammen, auch über 30 Jahre mittlerweile, da selbst das würde noch nicht, wahrscheinlich noch nicht reichen. Man braucht einen gewissen Rucksack voll an Erfahrung, um so eine Geschichte zu erzählen. Und ich würde sogar vermuten, natürlich darf das Buch jeder lesen, wie er lustig ist, aber ich würde wahrscheinlich vermuten, dass Leser und Leserinnen unter 30 gar nicht verstehen, was da passiert. Also es ist gut erzählt und auch gut, also erklärt will ich jetzt nicht sagen. Wenn in Büchern Sachen erklärt werden, ist es natürlich kein guter Zug. Aber wahrscheinlich ist es so, wenn man nicht genug Lebenserfahrung mitbringt in die Lektüre, entgeht einem wahrscheinlich die Hälfte. Also man merkt schon, das ist ein sehr reifes Buch, ist ein sehr reifes Thema. Die Autorin ist mit über 60 dementsprechend reif und die Adresse Zarten sind, würde ich dann doch schon sagen, eher das ältere Publikum.
0: Dann wollen wir aber trotzdem nochmal Titel und Verlag nennen.
1: Gisa Klönne hat geschrieben, Die Liebe später, mit Komma, Die Liebe, Komma später. Es hat 320 Seiten bei Rowohlt erschienen für 24 Euro kaufbar.
0: Kaufbar?
1: Kaufbar. Kaufbar, naja.
0: Ich sage schönen Dank, Stefan, für die Vorstellung und wir machen weiter mit Musik von Friar Ridings Euphoria.

0: einmal muss das Fest ja kommen.
1: Hallo. In diesem Jahr wird nämlich gefeiert 50 Jahre Bachmann-Preis, 100 Jahre Ingeborg Bachmann.
2: Ja, die Melodie, die kennt man, wenn man öfters mal nach Klagenfurt schaut, nämlich zum Bachmann-Preis, den Tagen der deutschsprachigen Literatur, sicherlich ein der medienwirksamsten Preise, muss man sagen, denn der wird noch im Fernsehen übertragen, sogar die Jury-Diskussion. Früher war das mal sehr stark auch ein Preis für vor allen Dingen junge Leute. Inzwischen sind durchaus viele sehr etabliert, die dort am Preis teilnehmen. Aber eine Pflicht ist, die Texte dürfen noch nicht veröffentlicht sein und man hat so 25 Minuten Lesezeit und eine siebenköpfige Jury diskutiert dann vor Publikum und vor dem Lesenden den Text. Ja, sagen viele, ist der härteste Preis, den es so gibt. Stefan, wie ist das? Wird im Fernsehen übertragen? Hast du dieses Jahr Bachmann-Preis verfolgt?
3: Ich hatte, durch Zufall hatte ich einen Tag frei, und zwar den ersten Lesetag. Da habe ich die ersten fünf, ich glaube von 13, 14, 14. Von 14 gucken dürfen. Fühlte mich mal wieder gut unterhalten. Es kommt ja, leider ist es ja immer Mittwoch, Donnerstag, Freitag oder Donnerstag, Freitag?
2: Donnerstag, Freitag,
3: genau. Ja, da hat man ja ab und zu mal als Arbeitstätiger halt nicht so die Zeit mittags, da sich fünf Stunden Lesung und Jury anzugucken, aber dieses Jahr hatte ich es und ich mag den Preis sehr gerne, ja.
2: Und ich habe es nicht geschafft, mir anzugucken, man hatte anderes zu tun, aber es gibt natürlich auf einer gut sortierten Website unter Bachmann-Preis findet man die eigentlich alles zum Nachschauen und das auch immer in guter Qualität, also es lohnt sich. Ich habe mir heute die Preisverleihung angeguckt, denn es ist natürlich auch ein Wettbewerb. 14 Leute gehen an den Start und am Ende, ich glaube, 4 oder 5 Preise werden vergeben. Also auch ein Teil hat eigentlich nur die Erfahrung von Klagenfurt, die sie mitnehmen. Und gewonnen hat dieses Jahr Lena Schette. Und Lena Schette hat schon 25 mit einem Roman bei Rowohlt etwas für Aufmerksamkeit gesorgt. Zumindest so viel Aufmerksamkeit, dass Schwerin sie eingeladen hat zur Lesung Anfang des Jahres. Ich kannte sie vorher nicht. Und wir horchen mal einfach, für die Jury gibt dann auch immer eine Laudatio von dem Jury mit Mitglied, das die Lesen eingeladen hat, und das war Thomas Stressle, der das gemacht hat, und seine Laudatio für die Preisträgerin, die nicht nur den Jurypreis, sondern auch den Publikumspreis gewonnen hat.
4: Es ist alles okay, solange die Brust noch über den Bauch hinausragt, sagt ein Junge zur Erzählerin, als sie auf Klassenfahrt allein in einem leeren Speisesaal sind, und drückt seine Lippen fest auf ihre. Nur dieses eine Mal. Danach sprechen sie nicht mehr darüber. Es ist das ebenso ergreifende wie erschütternde Ende der Erzählung »Was wir tragen« von Lena Schette, die ansonsten gerade durch ihre stupende Unsentimentalität besticht. Es geht um die Freundschaft zweier Mädchen, die dadurch zusammenfinden, dass sie die dicksten Mädchen der Schule sind und sich in der Pause auf der Schultoilette treffen, um in den Kabinen nebeneinander zu essen und sich unter der Trennwand Salami gegen Marmelade durchzureichen. Oder sie gehen zum Fluss nachts, wenn niemand sonst da ist, um sich im Wasser leicht zu fühlen, oder sie schwänzen gemeinsam die Schule und schlafen im Wohnwagen. Aber da ist auch noch die Mutter, die die Tochter schlägt und ihr für jedes abgenommene Kilo 10 Euro gibt, weil sie selber ein Leben lang dünn sein wollte und ihr Körper deswegen immer wehgetan hat. Der Text von Lena Schette ist, ja, von existenzieller Wucht. Er ist wichtig und gewichtig, er ist literarisch bedeutend. Er schafft es, die Thematik von Ausgrenzung und Selbstbehauptung in exemplarischen Szenen zu verdichten und dafür universelle Bilder zu finden. Er ist so stark und so bezwingend, dass er es nie nötig hat, anklagend oder gar belehrend zu werden, sondern setzt ganz auf die Kraft der literarischen Mittel in einer Sprache, die in ihrer Schönheit und Schlichtheit unübertrefflich ist. Liebe Lena, abgeräumt. Publikumspreis, Korinthische Sommer. Du hast es mehr als verdient. Es ist wirklich ein toller Text. Ich freue mich über alle Maßen. Herzlichen Glückwunsch zum 50. und zum Jubiläums Ingeborg-Bachmann-Preis. Das ist nicht irgendein Ingeborg-Bachmann-Preis, das ist der Jubiläumspreis. Herzlichen Glückwunsch.
2: Ja, auch von uns hier natürlich Glückwunsch an Sie. Und vielleicht, um einfach noch mal ein bisschen nachzuschieben, sie hat eigentlich als Krankenschwester gearbeitet und ist 2020 nach Leipzig an das Literaturinstitut gegangen und ist aktuell gerade Stadtschreiberin in Erfurt. Und ich bin gespannt, was wir von ihr noch hören können. Und der Roman, der von ihr schon vorliegt, heißt Das Schwarz an den Händen meines Vaters und ist im S. Fischer Verlag erschienen. Und um euch einen kurzen Eindruck zu geben aus dem Text, mehr schaut euch ruhig auf der Website an. Hier der Anfang ihres Textes.
5: Wir finden zueinander, weil wir die dicksten Mädchen der Schule sind. Der Rest strömt in der Pause Richtung Mensa. Doch wir gehen zur Schultoilette an der Turnhalle, zu der sonst kaum jemand geht. Essen unsere Brote in den Kabinen. Auf dem Klodeckel sitzend, wo die Blicke nicht auf unseren kauenden Mündern ruhen. Eine von uns macht Musik auf dem Handy an. Und wir tauschen unter der Trennwand Salami gegen Marmelade. Manchmal singen wir ein bisschen mit. Oder lesen uns gegenseitig unsere Horoskope vor. Wir tragen billige Jeans, die mit der Zeit an den Innenseiten der Schenkel immer dünner werden, bis die Haut hindurchschaut. Und schwarze Shirts, die mit uns wachsen, bis sich entlang der Nähte kleine Löcher bilden. Wenn wir schlank wären, wäre Else die hübschere von uns. Mit ihren hellbraunen Augen und den schönen Zähnen. Auf einen Eckzahn hat sie sich einen Glitzerstein geklebt. Doch so wie wir sind, ist sie die dickere. Wir haben breite Schultern und große Hände. Wir sind größer als die Jungs. Wir können andere Huckepack tragen, meterweit, ohne ins Taumeln zu geraten.
2: Ja, soweit der Anfang von Lena Schette aus dem Text, was wir tragen. Und natürlich hat man aber vor allen Dingen auch nach Klagenfurt geschaut, weil Slata Roschal auch in Klagenfurt gelesen hat. Und sie ist ja eine Autorin, die längere Zeit ihr literarisches Leben hier in Mecklenburg-Vorpommern begonnen hat, auch wenn sie jetzt in München ist. Und ja, es gab auch einen kleinen Skandal. Ich habe nur die Berichterstattung hinterher gehört. Du hast es live ja im Fernsehen gesehen, denn sie hat am Donnerstag gelesen.
3: Ja, sie war eine der vom ersten Lesetag und sie hatte im Vorfeld schon angekündigt, sie will sich die Jury-Besprechung zu ihrem Text nicht antun. Sie ist gegangen, also sie hat ihren Text praktisch der Jury geschenkt und ist dann aufgestanden und gegangen. Das gab es wohl so in der Form noch nie. Es war auch Thema in der Jury, warum das jetzt so ist. Der sie eingeladen hat, ich weiß jetzt nicht mehr, wer es war, der hat dann gesagt, ja, das war vorher abgesprochen und das darf sie und jetzt ist es so. Und dann haben sie praktisch die Jurybesprechung ohne sie durchgeführt. Während der Jurybesprechung ist sie dann praktisch nach draußen gegangen, da ist ja, wo auch ganz viele Zuschauer sind und da wird ja auch Public Viewing gemacht in der Sonne und da hat sie dann ein sehr interessantes Interview gegeben.
2: Da kommen wir noch dazu. Ja. Ich habe die Berichterstattung im Deutschlandfunk gehört am Nachmittag und dort hat Klaus Kastberger sich gegenüber den beiden Journalisten auch geäußert, der ja sie eingeladen hat.
6: Als Afro hat es nur der Herr Tingler wahrgenommen. Also kann schon mir vorstellen. Es ist auch seltsam, dass eigentlich in 50 Jahren Bachmann-Preis noch nie ein Autor, eine Autorin die Jury-Diskussion verlassen hat. Das hatte dann große Bedeutung. Und in dem Fall hat es natürlich mit dem Text zusammengepasst, weil es ein Text war, der selber einen Blick und eine Perspektive auf den Literaturbetrieb selber geworfen hat und auf die Machtverhältnisse, auf die Frage, wer hat welchen Wert, wer verdient wie viel. Und sozusagen, das hat sehr gut gepasst. Und eigentlich mit diesem einfachen Move zu sagen, ich höre mir eure Diskussion nicht an, hatte ja die Zlata Rochal sämtlichen Fame, weil sie wurde ja sofort auf die Dreisat-Bühne nach der Lesung hier geholt und sie hat so viel Redezeit bekommen wie noch nie ein Autor oder eine Autorin sonst hier.
7: Aufmerksamkeitsökonomisch wahnsinnig geschickt gemacht. Trotzdem waren wir ein wenig irritiert. Wir saßen da in diesem Keller, wie Sie es nennen, Katrin Schumacher. Tatsächlich sind wir nicht in den Keller gesperrt worden. Wir sind nur in einem der hinteren klimatisierten Räume des ORF.
8: Glücklicherweise.
7: Aber es hat uns verwundert, oder?
8: Es hat uns verwundert. Ich glaube, es hat auch was mit der Jury-Diskussion gemacht. Die lief so ein bisschen aus dem Ruder. Zumindest konnte man da unten dann gar nicht mehr so recht verstehen, wer wollte jetzt was irgendwie sagen. Und es wurde auch dann ziemlich schnell abgebunden, ob das jetzt eine gute Idee ist, sich nicht dem auszusetzen. Aber wie Sie eben gesagt haben, es macht was, wenn Autor, Autorin im Raum sitzt. Dann gibt es eine andere Diskussion. Ich bin mir auch sicher, dem ist so. Was sagen Sie dazu?
6: Also Aufmerksamkeitsökonomie ist überhaupt das Stichwort hier. Hier geht es ausschließlich um Aufmerksamkeitsökonomie und das relativiert, glaube ich, auch alle Machtverhältnisse. Also die Frage ist immer sozusagen, wer bekommt die meiste Aufmerksamkeit? Der hat gewonnen und die Zlata Rochal, auch wenn die keinen Preis bekommen sollte, dann wird man sich ewig daran erinnern, die Zlata Rochal oder wie die geheißen hat, das war die, die die Jury-Diskussion verlassen hat. Also das ist Fame, also das ist ewiger Fame. Also ich will nicht sagen, dass das so ikonisch ist, wie das sich aufritzen der Stirn vom Rhein Götz, aber es ist sozusagen ein Akt, den man gesetzt hat und sie hat alles erreicht damit, was sie wollte.
7: Sie saß hier und hat gesagt, auf der Bühne danach bei Dreisat, es sei nicht ihre Aufgabe, ihr Gesicht ins Fernsehen zu halten, während sie hier saß und ihr Gesicht ins Fernsehen gehalten hat.
8: Ja, es hat natürlich was Paradoxes. Andererseits finde ich, sie hat einen absoluten Punkt. Ich versuche auch bei jeder Gelegenheit zu erwähnen, dass zumindest in Deutschland es so ist, dass nicht mal 2% der Leute, die schreiben, die Bücher schreiben, ausschließlich davon leben können. Und ich finde, das muss man immer wieder betonen. Das wenigste Geld, was im Buchmarkt unterwegs ist, kommt bei denen an, die mit Literatur tatsächlich die Literatur schaffen.
2: Ja, soweit die beiden Journalisten hier im Gespräch mit Herrn Kastberger am Donnerstagnachmittag. Und ich glaube aber, das ist ja auch ein Dauerthema von Zlata, also die Frage der ökonomischen Verhältnisse im Literaturbetrieb.
3: Ja, das hat sie sich ein bisschen auf die Fahnen geschrieben. Wer ihr auf Insta folgt, da ist sie auch immer sehr deutlich und sehr ehrlich. Ihre großen Themen sind, dass sie bei der Uni in München um jede Anstellung neu sich bewerben muss. Alle paar Monate rutscht sie da wieder raus, um überhaupt ein bisschen über die so durchzukommen. Alle paar Monate ist sie arbeitslos. Von den Bucherträgen gibt's kaum was an. Sie schreibt jetzt aber auch, das sind jetzt keine Bestseller, die sie schreibt. Sie ist sehr literarisch. Das hat ja automatisch ein paar weniger Verkäufe. Ich habe sie vor anderthalb Jahren in Schwerin moderiert, bei den Literaturtagen in Schwerin und zu ihrem damals aktuellen Buch. Und selbst bei diesem Gespräch ging der Kurs dann in die Richtung, wie geht's den Schriftstellerinnen und Schriftstellern, auch finanziell, und das ist ihr Thema. Wird sie auch nicht müde, darüber zu sprechen, und ich finde das auch sehr wichtig und sie hat eine tolle Haltung dazu.
2: Ja, können wir sagen. Wie gesagt, es ist so eingetreten, wie Kastberger gesagt hat, sie hat keinen Preis erhalten am heutigen Tag. Aber wir sind natürlich gespannt. Am 30.07. erscheint bei Ullstein ihr Buch. Es ist die Leichtigkeit, die den Herrn am Tisch von der Putzfrau unterscheidet. Und da merkt man auch gleich, um welche Verhältnisse es hier geht. Und schaut einfach auch in den nächsten Tagen, guckt mal auf den Bachmann-Wettbewerb. Interessante auch weitere Preisträgerinnen und Preisträger, unter anderem auch die Ungarin Kinga Dott. wo ich eine wahnsinnig gute Erinnerung habe. Sie hatte einen Performance-Auftritt hier in Rostock, aber da kommen wir jetzt zu weit. Die Sendung neigt sich dem Ende und wir müssen ja noch ein bisschen was zu Veranstaltungstipps sagen. Es gibt diese Woche natürlich keinen Bachmann-Preis, aber im LIWU läuft der Film Ingeborg Bachmann, jemand, der einmal ich war. Und zwar hier im Der Frieda 23 in dem Kino vom LIWU gibt es mehrere Termine. Ich werde ihn mir auf alle Fälle nochmal anschauen. Und am Donnerstag, am 2.7. gibt es 19 Uhr eine szenische Lesung und ein Gespräch mit dem Titel 10 Szenen aus dem Leben von W. Schnurr. Ja, das ist bestimmt Wolfgang Schnurr, ein Schelm, wer Böses dabei denkt. Und am Sonntag, 15 Uhr, hat man das Glück, Matthias Dettmann zu erleben. Der macht einen literarischen Spaziergang unter dem Titel Rostock, mein Arkadien. Der Treffpunkt ist der Neue Markt gegenüber vom Hotel Sonne. So. Jetzt muss ich noch sagen, danke Stefan, dass du das geschafft hast und bei der Hitze hier tapfer durchgehalten hast. Ja,
3: Gott sei Dank ist das Studio klimatisiert. Ja.
2: Gut, und wir haben zum Abschluss keine Musik, aber nochmal den Jury-Vorsitzenden Kastberger, der nach 12 Jahren aufhört. Und er hat in seiner Abschlussrede sich natürlich auch nochmal zur Bilanz geäußert und natürlich auch zu der Autorin, die die Namensgeberin ist. Für euch am Mikrofon ansonsten Ralf Kirsten. Tschüss, schönen Sonntagabend und bis nächste Woche.
9: Mein letztes Wort muss hier natürlich Ingeborg Bachmann haben oder Elfriede Jelinek, die über diese Autorin und ihren literaturhistorischen Stellenwert Folgendes sagt. Ingeborg Bachmann war demnach die erste Frau der deutschsprachigen Nachkriegsliteratur, die mit radikal poetischen Mitteln das Weiterleben des Krieges in den Beziehungen zwischen den Geschlechtern beschrieben hat. Der Krieg wird, wie es bei Bachmann in einer berühmten Gedichtzeile heißt, nicht mehr erklärt, sondern einfach nur noch fortgesetzt. Ja, im Eigentlichen heben sich bei dieser Autorin die scheinbar so sichergesetzten Dichotomien von Krieg und Frieden weitgehend auf. Speziell in den großen Prosabüchern aus Bachmanns letzten Jahren ist dies der Fall. Mit ihrem Todesartenprojekt hat sich die Autorin, und man muss sagen, gegen den ganz massiven Widerstand eines männlich geprägten Betriebes als schreibende Frau gerade auch in einem politischen Sinn gesetzt. Und die Botschaft dieser Setzung war, dass der Faschismus in der Beziehung zwischen einem Mann und einer Frau immer die erste und grundlegende Relation ist. Dies zu akzeptieren, war zu Beginn der 1970er Jahre starker Tobak. Und was, so könnten wir fragen, halten wir heute, 50 Jahre später davon, wo der Krieg doch zurückgekehrt ist und gleichsam vor unserer Haustür steht? Von Bachmann können wir lernen, dass Krieg und Faschismus auch in unseren häuslichen Verhältnissen niemals verschwunden ist. Vieles von dem, was Bachmann über Krieg und Faschismus wusste, hat sie in ihren frühen Jahren und auch in ihrer unmittelbaren Familie in Kärnten erfahren. Die Jelinek sagt, dass Kärnten diese Autorin in gewissen Momenten auch immer wie ein Katapult von sich geschleudert hat. Und dennoch erstreckt sich Kärnten bei der Bachmann bis in ihre späten utopischen Gedankenwelten hinein. Es ist jedoch nicht das rein deutsche Kärnten, das sich solcher Art bei einer der wichtigsten Autorinnen nach 1945 merkbar macht. Jenes Kärnten, das sich in diesem Bundesland bis heute über slowenische Aufschriften auf Ortstafeln und über slowenische Sätze in Landtagssitzungen echauffieren kann. Ingeborg Bachmann ist in einer Grenzregion des deutschen Sprachraumes aufgewachsen und sie hat eine kosmopolitische Literatur geschrieben, in der am österreichischen Kulturerbe gerade auch die jüdischen und slawischen Teile betont werden und in dem am Haus Österreich stets auch die Vielsprachigkeit dieses Hauses gesehen wird. So so liegt, wie es in einer berühmten Gedichtzeile, in einem berühmten Gedichttitel heißt, bei Ingeborg Bachmann mit Böhmen immer auch ein Stück weit Zelowetz am Meer. Und gerade auch an diese slawischen Prägungen dieser Stadt hier und des Landes, meine Damen und Herren, sollten Sie denken, wenn Sie im nächsten Jahr hier wieder mit dieser gigantischen Gastfreundschaft empfangen werden. Ingeborg Bachmann, Bo Sreczna.
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Herrlich, herrlich, herrlich. Aloha, hey, der Sommer zeigt sich von seiner verspieltesten Seite. Die Stadt ist entvölkert, als hätte Thanos der Titan mal wieder gewonnen und die Menschheit von sich selbst ein wenig entlastet. Nur ein einzelner Gast läuft die Kröpi entlang, der allerdings eine frappierende Ähnlichkeit mit Wolfgang Job hat. Wir nehmen das als ein gutes Zeichen. Ein herzliches Willkommen zum Fleckma Express an diesem wunderschönen Sonntag, am vierten Sonntag genau zu sein. Und auch der Fleckmann hat heute hitzebedingte Moderatorenflaute, sodass ich heute ganz alleine hier stehen werde. Leider, leider, leider. Aber viele, viele Glückwünsche und Grüße an die abwesenden Moderatorinnen da draußen. Und wir werden deswegen heute ein bisschen strukturell umbauen und machen aus dem Fleckmann Express heute den radioaktiven Wunschbriefkasten. Das ist schon das ein oder andere Mal vorgekommen. Eine sehr schöne Einrichtung mit Raum und Platz und Zeit für sehr, sehr viele Wünsche. Und da geht es schon los, sonst schreibt Joachim G. aus Hinterdings da, alle Jugendweihen sind gefeiert, die Verträge sind gemacht und es wurde viel gelacht. Apropos, spielt doch mal wieder Marius Müller-Westernhang Freiheit, und das werden wir natürlich auf gar keinen Fall machen. Dafür ein absoluter Sommerklassik, denn thematisch, wen wundert das jetzt ein bisschen, werden wir uns heute am Sommer orientieren und ab dann natürlich für den definitiven, in dem Sinne etwas östlich gelegenen Kultsong aus den 60ern. Heißer Sommer.

Ja, was würde man zur Sommerzeit wohl ohne diesen schönen, schönen Film machen, an dem man mal sehen kann, was damals in der DDR und speziell an der Ostseeküste alles so los war. Und da war ja einiges los. Denken wir auch an die Superstars dieser Zeit. Chris Dirk, auch ich habe sie in den 70ern, soweit ich mich erinnere, kennengelernt als Schweinedirk. Oder Ferkel-Dirk, weil irgendwo trat sie im DDR-Fernsehen wahrscheinlich im Rahmen des eines Kesselbundes oder Stars in der Manege, in Klammern Ostdeutsch, mit einer Horde kleiner Ferkel auf. Und ich dachte als Kind immer, ja, stimmt, sie sieht irgendwie, ja. Und das war wahrscheinlich eine Überschneidung von Eindrücken. Ich denke, dass ich da das mit den Ferkeln ein bisschen verwechselt habe. Immer wieder sehr schön zu sehen. Ich habe ihn das erste Mal gesehen. Hier in Rostock und zwar auf riesiger Leinwand. Damals in der alten Mensa gab es die Mensa Filmnächte. Ich glaube zweimal im Jahr, einmal im Winter, einmal im Sommer. Und im Sommer wurde immer eröffnet, wirklich auf ganz großer Leinwand mit heißer Sommer. Und ich kann den Film definitiv nicht aus DDR-Zeiten und ich habe doch ein paar Jahre da drin gelebt und verbracht und Kino geguckt. Der wurde aber irgendwie am Ende nicht mehr gespielt. So habe ich das jedenfalls in Erinnerung. Immerhin in der südwestmecklenburgischen Provinz nicht. Aber absoluter Kult habe ich dann nachgeholt und mittlerweile, wann auch immer ich kann und der Sommer es hergibt. Heißer Sommer, Musik Gerd Natschinski und Sohn Thomas, Gründer der Kapelle Team 4 oder später auch Thomas Natschinski Gruppe in der Mockermilch Eisbar. Großer Hit, von der ich jetzt gelesen habe, dass sie wieder eröffnet wurde. In der Berliner Karl-Marx-Allee, meine ich. Ja, ist nicht die Frankfurter, ist noch Karl-Marx-Allee. Ja, gehen wir weiter. Was heißt Sommer? Sommer für mich auf jeden Fall Musik, die mit dem Sommer verbunden ist oder die ich mit dem Sommer verbinde. Das heißt, die ich nicht im Winter höre, sondern wirklich nur im Sommer, weswegen ich mich freue, dass Sommer ist. Und so sind wir alle quasi Gewinner und hören jetzt einfach mal vom Erfolgsalbum Fifth Dimension von den Birds, What's Happening. Viel Spaß.

What's Happening, an der Leadstimme unverkennbar David Crosby, der absolute Intimfan von Jim Morrison. Vielleicht werden wir darauf heute noch zurückkommen. Pardon für den kleinen Hack am Anfang, aber das ist ein hitzebedingter Einstieg gewesen, weil wenn man gleichzeitig hier auf den einen Knopf drückt und die Klimaanlage wieder mal anschalten muss, dann gibt es manchmal solche Koppelungen. So habe ich mir das jedenfalls in meiner Art von technischem Verstand versucht zu erklären. Und zurück zum Wunschbriefkasten. Da wünscht sich tatsächlich Frau Cantina Schröder aus Zarentin einen Song, wahrscheinlich um uns zu testen, von der Gruppe Stratakis. Und sie möchte gerne Diktamo Che Neranzi hören. Und kann ich nur lächelnd sagen, vor genau 2 Jahren. Im August habe ich die Gebrüder Stratakis um Nikos und Giorgos, Mastermind und Stimme gleichermaßen, nicht nur gesehen in einem ewig langen Konzert, das abends um 11 begann und morgens um 6, als wir gingen, immer noch nicht zu Ende war, sondern wir haben auch zusammengespeist in einer Taverne. Das heißt, sie haben am Nebentisch gesessen und irgendwas mit Pommes und Chicken gegessen und dazu einen Whisky getrunken und wir haben uns ein bisschen zurückgehalten, weil das dauert natürlich so seine Zeit, so ein Konzert. Da muss man standhaft bleiben, das muss man durchhalten. Und das kann man nicht, wenn man dann gleich anfängt. Es sei denn, man sitzt natürlich auf der Bühne und hat dann für nichts anderes mehr Zeit. Kann man nicht gleich mit Whisky einsteigen, haben wir auch nicht gemacht. Gab es ein kleines, kühles Bierchen, ich gebe es zu, und auch mal 2 nachher. Und worauf ich zurückkommen möchte, ist, dass diese Musik aber tatsächlich vorliegt und da... Liebe Frau Schröder, kann ich Ihnen Ihren Wunsch natürlich erfüllen und das werde ich jetzt auch machen. Die Stratakis-Brüder oder die Gebrüder Stratakis, wie man will. Manchmal spielt auch die Schwester Vula mit, also die Familie Stratakis könnte man auch gerne sagen, wenn man so möchte. Mit dem großartigen Song vom großartigen gleichnamigen Album Diktamo Che Neranzi. Sehr viel Spaß.

Ich schweige noch ein paar Minuten oder naja, machen wir es zu Sekunden. Wir haben ja nicht ewig Zeit heute an diesem Sonntagabend. Dictamo Generanzi, ein wunderbarer Abschiedssong, der außerdem von Dictamos und Salbei handelt. Und wer sich fragt, wo kann ich denn solch eine großartige Musik hören von abends um 11 bis morgens um, sagen wir mal, 6.45 Uhr und wo kann ich am Tisch das Brot brechen mit Georgos und Nikos Stratakis? Es ist natürlich Kreta, liebe FreundInnen, es ist natürlich Kreta. Was denn auch sonst? Jetzt machen wir uns ein bisschen locker mit ein bisschen etwas moderner Musik von Black John Lewis und den Honey Bears. PTP, viel Spaß.

Oh, wir machen heute natürlich nicht nur ein bisschen Smalltalk via Mikrofon und ein bisschen Musikwünsche erfüllen im radioaktiven Wunschbriefkasten des Phlegma Expresses, / die, sagen wir mal, Heinis. Wir erfüllen natürlich auch Wünsche jeglicher Art, außer natürlich, es handelt sich um Wünsche, die indirekt im Zusammenhang mit dem Advent bestehen. Das ist nämlich überhaupt nicht die Zeit jetzt dafür. Wir sollen uns eher auf sommerliche Aktivitäten, aber auch Wünsche konzentrieren. Unter anderem natürlich auch Lyrikwünsche, die uns hier erreichen, zum Beispiel von Manuela S. aus Schwerin, die sagte, meine absolute Lieblings-Beat-Generation-Autorin ist ja Diane Di Prima. Man hört ja nicht so viel von den Frauen aus der Richtung und da hat Manuela S. natürlich absolut recht und deswegen wollen wir nicht versäumen, auch ein Wunschgedicht von ihr zu lesen. Es ist aus einer etwas längeren poetischen Geschichte namens More or Less Love Poems und sie wünscht sich aber die letzten drei Strophen. Diane Di Prima. 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Ein kleiner hitzebedingter Austausch von Vokalen macht aber auch nichts, würde letztendlich auch im Sinne einer überraschenden, abschließenden Zeile funktioniert haben. Aber ich möchte nicht in Diane Di Primas Werk eingreifen. Ich möchte viel lieber ein weiteres Stück Musik spielen, was sich thematisch natürlich auch an den Sommer ablehnt. Und wen hätten wir denn da nicht irgendwo auf der Liste haben müssen, als genau unsere Freunde von ABBA, viel Spaß. ABBA from Sweden.

Ich verrate ja vielleicht ein kleines, großes Geheimnis zum wiederholten Mal. Wer weiß das schon genau in diesen Zeiten. Aber ich stand ja nicht auf Agne da als Kind. Ich fand ja Frieda gut und stand damit definitiv gegen den Rest meiner Umwelt, die überhaupt eine Meinung dazu hatten, Agneta oder Frieda. Und ich weiß, meine Entscheidung war auch rein, basiert rein auf der Haarfarbe. Denn Frieda war ja dunkel, dunkelhaarig, rothaarig, wie auch immer. Man sieht das immer so schlecht in diesen Filmen oder in diesen früheren Aufnahmen, wenn das Licht auf der Bühne so drauf glitzert. Und Agneta war natürlich wirklich so eine Präsentationsblonde, nordische, skandinavische, typische Frauendarstellerin in den 70ern. Hat sie sehr gut gemacht. War aber überhaupt nicht mein Typ. Und ich habe mir das, glaube ich, als Kind schon damit erklärt, meine Mutter hatte ja auch dunkle Haare und ich war also sehr frühzeitig über diese komplizierten Zusammenhänge dessen. Ich habe mich nämlich gewundert, wieso kann man dann eine gewisse Haarfarbe bevorzugen? Ich hatte das aber oder ich hatte gedacht, ich müsste mich entscheiden und habe das darauf zurückführen können. Tja, wieder ein bisschen Geld gespart, um irgendwo in eine Behandlung zu gehen. So schön ist moderieren. Zweitschönstes beim Moderieren ist natürlich dann auch noch zu überraschen mit der ein oder anderen gewichtigen Musik. Und genau die habe ich natürlich jetzt auch nochmal auflegen. Und das habe ich schon lange mal machen wollen. Unser guter alter Freund Devendra Banhart, bevor er dann leicht etwas so in sich selbst zurückgezogen, verspielt wurde, was ihn noch nicht zu einem der legendären Prinzen der Popmusik macht, wie Talk Talk, Mastermind, Mark, wow, jetzt sollte ich es aber wissen, Mark Hamill ist Luke Skywalker, egal, holen wir nach, ich entschuldige mich. Oder auch der Typ von den Walker Brothers, Scott Walker natürlich. Devendra Banhart hat mal eine Reihe großartiger, mitreißender, umfassend schöner Alben gemacht und ich glaube, eines der allerschönsten davon war Smokey Rolls Down, Thunder Canyon. Das ist so um 2006 rum, nehme ich mal an. War sowieso eine schöne und andere Zeit. Die ganzen heutigen Probleme waren in dem Sinne durchaus, hätte man durchrechnen können, aber wollte man ja auch gar nicht. Und es war auch ein schöner Sommer, vergessen wir das nicht. Und es gab sogar Fußball. Und auf diesem Album Smokey Rolls Down, Thunder Canyon, das immer noch wunderbareste Lied von ihm, Seahorse. Er hat sehr viele schöne Lieder gemacht, aber das zähle ich unbedingt dazu. Seahorse, Devendra Banhart. Wow, da habe ich doch einfach mal den Ausfahren-Button gemacht. Aber das ist ja das übliche Sonntagabend. Wir leisten uns eine kleine technische, sag ich mal, Humoreske. Wurde schon behoben. Viel Spaß. Seahorse, Devendra Banhart.

Und schön flattert der nächste Wunsch herein von einem Matthias Alter, der uns schreibt, ich möchte auch ein Gedicht vorgelesen bekommen und von meinem Lieblingsautor Habib Tengur, der im Jahre, wow, ich muss mich wirklich besser vorbereiten. Es steht ja auch nicht mehr, doch 2017 einen wunderschönen Gedichtband veröffentlicht hat, übers Meer, Poem Mediterran. Und das wollen wir dem Matthias natürlich auch gönnen. Batre Campagne, ich merke schon, mein Französisch ist heute nicht so gut. Wir machen es einfach in der Übersetzung. Habib Tengur. Frei umherschweifen, Oroler Traum. Mein Großvater hat mir von seiner Begegnung erzählt. Mit einer dieser Chimären, nackt und schwarz war sie, eingerieben mit Mandelöl, balsamisch duftend. Wie sie sich auf dem Asphalt wand, zur Stunde der Siesta, da er vom Bad heimkam, ihm mit ihrem obszönen Tanz bedrängte, Einladung zum Koitus. Wie sie schimmerte und glänzte, wo immer er den Blick hinwandte und säuselte, komm, mein Hübscher, ich bin eine Paradiesjungfrau, nur für dich. Mein Großvater fürchtete sich, doch er kannte ein sicheres Mittel der Abwehr. Er verriet mir, wie er ihrem Würgegriff, ihrem blutsaugerischen Biss entkam, indem er laut und fehlerfrei jene Suren aufsagte, die sich dafür, wie er wusste, bestens eignen. Die Menschen und das Morgengrauen. Das lüsterne Ding hat ihn den ganzen Weg über gefoppt, um ihn zum Straucheln zu bringen. Der hohe Mittag ist ein ungeheurer Abgrund. Habib Tengur. Wunderschön, wunderschön setzen wir es fort mit wunderschöner Musik, die auch schon nicht mehr so ganz taufrisch ist, aber immer noch recht tageserweckend oder auch nachteinleitend klingt. Und da habe ich natürlich, ach, ratet selber,

Ja, richtig. Everything in its right place. Radio vom legendären Kid A Album. Manche meinen ja, es wäre mittlerweile legendärer als das legendäre OK Computer Album. Und vielleicht braucht man solche Rankings nicht. Selbst in einer so Ranking verzückten Gegenwart wie der unseren. Ich habe jetzt lange nicht mehr Live-TV geguckt. Ich weiß nicht, ob es diese ganzen, so die 50 besten deutschen schlechten Songs und so weiter, ob es das alles noch gibt. Aber wahrscheinlich ja. Es hat sich ja doch immer wieder angeboten. Und man kann einen Haufen Leute da durchschleusen, die auf der anderen Seite jetzt Kinder nicht auf Kinderplätzen ausrauben müssen, um nicht in ihren Ursprungsberuf zurückzugehen, und die kann man dann immer sowohl als Experten als Leute in die Runde und dann auch noch möglicherweise auf eine komplett schallillusierte Bühne holen, oder man holt einfach Fury in the Slaughterhouse, die sind ja sowieso ständig gefühlt jedenfalls auf Pro7, so wie ich das immer noch in Erinnerung habe. Wenn das immer noch so ist, nickt einfach und legt es dann beiseite. Ja, Radiohead vielleicht für eine Zeit lang die Rolling Stones der 2000ern oder umgekehrt die Rolling Stones vielleicht in einem seltsamen Begriff von Vergangenheit und Gegenwart. Die Radiohead der End-60er, wo sie ja dann tatsächlich auch einen ganz großen Entwicklungssprung machen, ohne dabei tatsächlich ihre Wurzeln recht zu verlieren. Und das alles findet sich natürlich nicht in dem großartigen Versuch The Satanic Majesty's Request, sondern eher dann im Jahr darauf, wo sie so ihr Ding finden, ihren Stiefel, den sie dann aber auch bedenkenlos die nächsten Jahrzehnte durchziehen werden. Und das ist natürlich Beggar's Banquet gewesen. Und das Lied, was ich in jedem Sommer irgendwo in irgendeinem Format unbedingt spielen muss. Mick Jagger, der Tom York, der End-60er. Wobei, also Tom York kann übrigens auch hervorragend tanzen. Ich habe ihn mal in der Wuhlheide gesehen mit der Band. Und über Mick Jagger, da müssen wir uns, glaube ich, kaum unterhalten. Ein sehr eigenwilliges, sehr charismatisches Bühnenverhalten und auch Gegockel genannt. Und aber wenn man sich solche Songs dazu anhört, dann weiß man auch, wo das herkommt, wo das hinführt und das alles in Ordnung war. Viel Spaß. Jigsaw Puzzle, die Stones.

Ach, da ging schon so einiges. Wenn man sich vorstellt, dass man das in einer wunderschönen Sommernacht wie denen, die uns jetzt gerade geschenkt sind, auf möglicherweise auch barfuß, auf sowohl Saalfußboden als noch viel besser auf nächtlichem Rasen tanzen kann. Ja, es hätte alles so schön sein können, wenn uns nicht gewisse menschliche strukturelle Verhaltensweisen immer wieder dazwischen kommen würden und wir deswegen Besseres zu tun haben, wie zum Beispiel die Welt neu ordnen zu wollen oder kujonieren zu wollen oder belehren zu wollen oder wie auch immer. Ach, in einer besseren Zeit, wahrscheinlich in einer kindlicheren Zeit, da gab es zum Beispiel selbst in Werbespots Sachen, wo sich Typen, ich meine das so zuzuordnen, eine Jeans anzogen, sich in die Wanne legte und irgendwie dachte man, haben wir jetzt irgendwo das Gefühl der 50er wieder erreicht. Das war das Zeitalter, in dem Richard Gere unter der Dusche Valerie Caprisky fickte und dann dazu oder danach zu ihr sagte so, hey, wo willst du hin? Zur Vorlesung, ja, wasch dich nicht, ich will das alle wissen, dass wir gefickt haben. Ich erinnere an den Film Atemlos, ein Neuauflage des Außer Atems mit Jean-Paul Belmondo, hat uns aber damals in den Bann gezogen, weil sie dort 50er-Jahre-Musik wieder aufleben ließen. Und diese Geschichte hatte damals eben auch diese Werbesache dieser Jeanskette drauf. Und deswegen habe ich das erste Mal von Sam Cooke tatsächlich über einen Werbefilm gehört. Und für mich wird aber immer in diesem sommerlichen Rahmen dieser Song von Sam Cooke sowohl mit Werbung als auch mit Sommer als auch mit Begriff was für eine wunderbare Musik verbunden sein. Also Sam Cooke, What a Wonderful World. Viel Spaß.

Ein weiterer Wunsch von einem Mann namens Moritz Mahler, der sah oder uns schreibt, ich will mein Gedicht hören und wehe, wenn du das an Berlinern tust. Das ist natürlich auch unser Wille, dass wir das nicht tun. Also Notizen für den Tag nach der endgültigen Poetry-Slamisierung des Abendlandes. Im Herbst bist du ein Augenschmaus, dem Leib treibst stürmisch du die Wärme aus, auf das Platz wird mit Schnaps und Eisbein ihn zu füllen, im nahegelegenen Gasthaus. Im Winter eisig lässt du uns wohl ruhen, nur Kite- und Surfjaten tun das, was sie tun müssen. Sie kreuzen gottverlassen quer und krumm auf deinem Buckel rum, uns auch egal. Im Frühling gibst du uns zu hoffen, was wir im Sommer dann gewöhnen, wenn wir, so uns dein Wetter lässt, an deinen Armen liegen können. Ostsee, du kühler Schatz, der schon sanft temperiert, der Fangemeinde wahre Badefreude offeriert. Du lässt, wenn's heiß wird, echt die Hosen runter bei den Deinen. Noch nachts enthüllt, meistens nicht trocken bei dir, wo leicht verboten Feuer deinen Strand markieren, wo viele, viele Hände suchen, eisharte Brüste selbstlos zu frottieren, dort bist du Rhythmus, Trost und wiederum Anlass für noch mehr gut gemeintes Musizieren. Yesterday, O.A. Gern verlässt man wohl sein südlicher, trockenes Städtchen für deine hocherfrischende Gesellschaft. Kollateralduft, Mischwald, Korn und Heide, Fisch im Brötchen, Brackwasser und Sonnencreme, wenn denn die Sonne mitmacht. Noch kein Gebell aus Berlin-Brandenburg übertönt dein tiefes Rauschen, kein Deutschexzess des Erzgebirges treuer Urlaubspatrioten kann dir das rauben, was du uns singst, raunst, röhrst, brüllst, was du verschweigst. Dich lässt das kalt, du kleidest dich darob in gelbes Ambra, Strand und Salz. Du lässt ihn ziehen, den Rentnerreisemob ins ferne Teneriffa. Du brauchst ihn nicht, das mag hart klingen, unsozial, doch ist dein Recht, deine Natur. Hat alles seine Zeit, hat alles seinen Grund. Selbst dieser Ostsee-Anrainer an sich ist nicht nur gut mit dir und kennt zwar seufzend schon ein Plätzchen oder zwei auf karger Insel weit hinter dem Ägäischen Meer. Du weißt, wenn's manchmal nun ein wenig öfter wärmer wäre, so bei dir, das wäre auch gut, beziehungsweise noch und noch gefälliger im sowieso recht Guten. Ist aber auch nicht weiter schlimm, denn immerhin bist du erhitzt und mit dir wir, da bist du stets der Hauptgewinn für deine Ostsee losgezogenen Menschen. Wenn du mal noch ein Wappen bräuchtest, kann ja mal sein, wer weiß warum, dann sollte mittig eine schmale Rose liegen, ein angespülter letzter Blumengruß einer Hochseebestattung, auf den Ruinen einer Burg aus Sand. Vor ihr gefangen glitzernd grüßt die Sonne von verwehten Kronkorken herüber, der logisch himmelblaue Horizont garniert von Zuckerwatte Wölkchen und drunter sanft auf Gischt und Welle schaukelnd schaut auf uns ein Frauenkopf, wie man so schaut aus diesem Meer, nachdenklich, fröstelnd, pullernd und entspannt. Du flimmernd zauberhaftes, cooles Wasser. Nummer 1.

keine halben Sachen. Achso, um nochmal darauf zurückzukommen, das war natürlich wer sonst als Ken von ihrem, das ganz erste Album ist es ja nicht, aber das erste in der offiziellen Reihe. Monster Movie mit Father Cannot Yell. Mehr muss ich wohl nicht dazu sagen. Halten Sie sich nicht zurück. Monsieur Maurice de Malheur schreibt uns ein Fritz M. aus dem Sauerland und verlangt gleichzeitig, dass man ein Gedicht seines Lieblings-Beat-Autoren trägt. Das ist Philip Whelan, ein bedeutsamer Freund und Teilnehmer, glaube ich, sogar an der 1955 stattgefunden habenden legendären Lesung in der Six Gallery in San Francisco. Die Haarstruktur zu dem des amtierenden Bundeskanzlers ist offensichtlich, aber ein ganz großartiger Lyriker, und deswegen möchte ich natürlich dem Wunsch von Fritz M. hier entsprechen. Zusätzliche Notiz von 1956. Ich kann nicht in dieser Welt leben und ich lehne es ab, mich umzubringen oder von euch umbringen zu lassen. Die Dillpflanze lebt, das Flugzeug, mein Wecker, diese Tinte. Ich werde nicht weggehen. Ich werde ich selbst sein, frei, ein Genie, eine Störung, wie die Indianer, die Büffel, wie der Yellowstone-Nationalpark. Und auch ein erfrischend kurzes Gedicht, also für Beat Generation-Anhänger, da zieht man schon die Augenbrauen und sagt so, was? Aber nein, das braucht man auch definitiv. Philip Will, nicht zu unterschätzen, ganz großartiger Name, der dann immer erst von den Kenntnisreichen, von den Experten oder den Verliebten hervorgezaubert wird. Philip Whelan, man kriegt so eine Bücher übrigens über von sehr, sehr vielen großartigen Autoren über den Stadtlichterpresse Verlag. Das ist wirklich so ein Mann, eine Frau Verlag, irgendwo in Niedersachsen, glaube ich. Und die treiben diese wunderschönen kleinen Hefte mit Original und Übersetzung und einem schönen kleinen Vorwort oder Nachwort, je nachdem. Ich kann das nur mal empfehlen für alle, die sich dafür interessieren wollen. Für alle anderen gibt es jetzt wieder ein bisschen Musik, und damit wir runterkommen, natürlich gibt ja nicht nur Kaltdusche auf dieser Welt in dieser Zeit, es gibt auch immer noch Warmdusche, womit wir bei einer meiner Lieblingsbands der Realität angekommen sind. 2019 hatten die ein großartiges Album namens Tainted Lunch, und auf dem ist auch ein Song namens, auch das passt wieder in diese aufgehitzte Zeit, Blood Load. Viel Spaß, Warmduscher.

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1: Ah, Warmduscher oder Warmduscher, wie man wahrscheinlich in London sagen würde, Warmduscher. Ich glaube, Dusker sagt keiner, oder? Duschen, sie versuchen es ja wenigstens und so weiter. Bloodload, ach, ich kann immer wieder so gut nach diesen Menschen tanzen und selbst an solchen hitzebedingten Arbeitstagen hier im Studio, Jahre nachdem uns der Entspannungspool, der Whirlpool hier genommen wurde, die Bar, die Eismaschine und so weiter, alles trotzdem im Dienst der guten Sache, ach, das nimmt man alles auf sich und damit man zum Beispiel solche Musik mit euch, meine kleinen Hörwürmchen da draußen teilen kann. Und den nächsten Song, der eigentlich genau beschreibt, was mir gestern und einigen anderen Leuten passiert ist, als wir in einer sehr schönen Location, aber auch draußen und an der Warnow, in der Warnow schwimmend, in die Warnow hineinwerfend, passiert ist. Wir haben uns einfach in dem Sommer hingegeben und wir haben getanzt und da kommt natürlich bei mir sofort assoziativ. Und weil das heute ein Wunschbrief ist und der Wunschbriefkasten an sich, kommt natürlich, kommen wir nicht vorbei an der Gruppe Cream und ihrem großartigen Dance the Night Away. Viel Spaß.

Oh, und wir haben die Night Away gedanced. Das kann ich einfach mal so sagen. Ich spüre heute noch leichte Muskel, also fröhliche, glückselige Muskelerschütterung in den Beinen, in den Armen. Nicht so sehr. Ich arbeite weniger mit den Armen, es sei denn, irgendwo und so. Ist Quatsch, wir tippen ja nicht mehr, obwohl ich gestern getippt habe. Es geht weiter, da schreibt ein Hermann aus Hermannstedt, bitte was von meinem Lieblingsbeat, Dichter Michael McClure, aber auf Englisch, zacki zacki. Naja, wollen wir mal nicht so sein, es ist ja für alle sehr, sehr heiß gewesen. Flow through the system for Harold and Lou Morowitz. Let energy flow through the system to experience the system. The billows and roils and harsh spots are not plots, but nodes and spurs that can drive desire to create new shapes the moths. Of what we know upon the window ledge are also condors soaring over hills. What we build is made from rainy things like crumpled molecules of oil and meat that hold a thousand systems in each bite or drop. Flow through the system, ganz kurz, durch das System fließen. Michael McClure, der Kumpel von Jim Morrison, der ihn doch tatsächlich noch überreden wollte, womöglich eine weitere Karrierestation des einfachen Schreibens anzusteuern. Hat nicht so ganz funktioniert, aber es gibt natürlich Schriften, die in der Richtung unterwegs sind. Wir hören nebenbei ein bisschen was von einer etwas neueren Band, nämlich den Fuck Buttons mit dem großartigen The Red Wing. Viel Spaß!

Die Fuck-Buttons mit The Red Wing. Und was ist mit Allen Ginsberg? Eine gute Frage, die wir sofort beantworten wollen. Wilderweise. Gleichgültig geht Mutter mit ihm spazieren, am Eisenbahngleis und am Fluss. Er ist der Sohn des flüchtigen Rennwagenengels und er stellt sich Autos vor und fährt sie in seinen Träumen. So wächst er einsam auf zwischen den imaginären Automobilen und toten Seelen von Terrytown und schafft sich aus seiner eigenen Fantasie die Schönheit seiner wilden Vorfahren. Eine Mythologie, die er als Erbe nicht übernehmen kann. Wird er später seine Götter halluzinieren und erwachen, umgeben von Mysterien mit einem irren Schimmer der Erinnerung? Das Wiedererkennen hat etwas so Seltenes in seiner Seele, nur in Träumen erlebt, Nostalgien eines anderen Lebens. Eine Frage der Seele. Von den Verletzten heilen die Wunden in ihrer Unschuld. Ein Hahn, ein Kreuz, eine vollkommene Liebe. Und der Vater quält sich in elenden Absteigen mit verworrenen Erinnerungen herum, 1000 Meilen entfernt und ahnt nichts von dem unverhofften jugendlichen Fremden, der seiner Tür entgegentrampt. Allen Ginsberg aus einem seiner Hauptwerke, Howl auch übersetzt. Das Geheul im Deutschen. Liebe Freundinnen und Freunde, liebe Freundseiende oder Freundhabende oder wie auch immer, Freundliche, liebe Freundliche, machen wir es so. Vielen, vielen Dank für diesen etwas im monothematisch auf oder mehrere Monothematika Themata gespreizten Abend, irgendwo der sowohl mit einer Mono oder Solo Moderation zu tun hatte, als auch mit dem Sommer, als auch mit Beat Generation. Mir hat es trotzdem sehr, sehr viel Freude bereitet, jetzt hier zu sein, und in der Warnow war ich ja schon ein bisschen unter der kalten Dusche. Ach, ne, was wünscht man sich mehr. Und ein bisschen Musik mit geneigten Hörern und Hörerinnen und Hörenden zu teilen irgendwo. Das ist auf jeden Fall immer eine sehr schöne Aufgabe am Sonntagabend. Und natürlich die üblichen drei Sachen, die wir mitgeben müssen, wird ja jede Redaktion dazu aufgehört. Denkt euch mal was aus, was ihr irgendwo, ne, für die Kinder und Kindeskinder der Loro freundlichen mitgeben könnt. Ich sage also erstens, Poesie braucht keine Landesmeisterschaft, zweitens, Literatur braucht keine Dependancen und drittens, das braucht nur Kapitalismus. Und damit verabschiede ich mich mit einem der hübschesten und schönsten und totesten Vertreter des vermutlich so, Peter Hacks würde sagen, spät romantisch, aber romantischen Rock- und Pop-Gebarns, natürlich. Wir haben es vorhin angesprochen, David Crosby hat Jim Morrison gehasst. Ob Jim Morrison David Crosby gehasst hat, weiß man nicht ganz genau. Vielleicht hat er ihn nicht mitgekriegt, das war ihm auch egal. Vermutlich haben die sich ein bisschen auch in die Haare gekriegt, wer da so auftaucht und wer dann irgendwo die in den Jahren, in den Worten der 60er, die Chicks mitnimmt oder auch die interessanten Gesprächspartnerinnen oder wie auch immer. Und da mag so der ein oder andere Knatsch ausgebrochen sein oder auch liegen geblieben sein. Und wenn die Birds schon das erste Wort hatten irgendwo, dann haben natürlich die Doors das letzte Wort. Ich muss da sagen, ich bin nicht ganz, ich liebe die Birds, aber ich bin auch nicht ganz neutral. Und deswegen natürlich zum Schluss. Und weil es zu diesem Sommer gehört, so zu dem Sommer wie dieses Album Waiting for the Sun, für mich zu einem Sommer 1991 oder 1991, wo wir zurückgekehrt sind in das GST-Lager in Prerow, wo man dann mittlerweile zwischen den verfallenen Gebäuden zelten konnte und dann mitkriegte, was so losging, wo wie Leute sich da gegenseitig angegangen sind aus nichts, und dann letztendlich ging es immer nur um irgendwo, hast du noch ein Bier oder nicht, und so weiter. Und trotzdem war es sehr schön. Ich erinnere mich an das Programmkino Prerow, da habe ich Das Schweigen der Lämmer
gesehen und das war wirklich, danach konnte meine damalige Freundin wirklich nicht mehr ohne meine Hand loszulassen auf die Toilette gehen. Das war also gerade auf diesem riesigen GST-Gelände und wir haben auch die Doors noch gesehen. Es passt also alles ineinander. Die Musik, die ich im Sommer höre, hat zweifellos auch mit dieser Entwicklung zu tun und ich habe für heute zum Abschluss und ganz final ausgesucht. Yes. Und vielleicht ist es ja wirklich so, yes, the river knows. Ich wünsche euch einen weiterhin schönen Abend und ein gutes Willkommen irgendwo im nächsten Monat. Wir werden schon sehen. Es wird schon irgendwie, naja, ihr wisst ja, und so weiter. Viel Spaß und tschüss.

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0: Hallo und herzlich willkommen. Es begrüßt euch wieder einmal euer Carsten Schäfer. Heute ist ein Mitglied einer Band aus Frankfurt am Main, muss man ja sagen, bei mir. Und zwar Magefa, die ihre Musik Todesmetal nennt. Und ja, es ist Musik ohne Kompromisse. Kürzlich veröffentlichte die Band ihre Debüt-LP Legion. Und jetzt ist einer der beiden Gründer, nämlich Gitarrist und Sänger Kevin Grams, bei mir. Hi Kevin, wie geht es dir?
2: Ja, gut soweit. War ein langer Arbeitstag, aber ich habe es hierher gefunden. Kai habe ich vorher noch mitgebracht. Der ist auch noch mit hier dabei. Hi.
0: Den habe ich noch gar nicht gesehen. Hallo Kai. Ja, dann haben wir ja die beiden Gründer der Band, haben wir ja dann da. Stellt doch noch den Rest der Band vor. So viel Zeit, glaube ich, muss sein.
2: Wir haben noch an der Gitarre den Nico. Der ist jetzt heute nicht dabei, wahrscheinlich mit Kindbetreuung und so weiter. Und den Andi am Bass.
0: Mhm. Jetzt will ich mal fragen, kommt ihr aus musikalischen Familien?
2: Mein Vater hat damals ein bisschen Musik gemacht. Und ich wurde halt, wurde quasi angeboten, eine musikalische Entwicklung zu vollführen. Deswegen bin ich zur Gitarre gekommen und habe mich dann dort halt weiterentwickelt.
0: Mhm. Kai?
3: Nein. Nicht wirklich.
0: Kurz und knackig. Dann will ich mal fragen, wer sind denn eure musikalischen Vorbilder, Helden, Idole, wie immer man es auch nennen mag?
3: Bei mir ist es eigentlich so gemischt. Ich bin so erstmal mit natürlich den 90er Oldschool Death Metal Helden. Die Cannibal Corps, Volcro, Carcass, alle diese. Aber nicht nur eigentlich. Ich bin von Musik, bin ich wirklich gemischt. Also ich höre viel Musik. Also von klassischer Musik bis zum, keine Ahnung, Rockmusik und Klassik-Rockmusik von 60er Jahren und so. Also das ist nicht nur Death Metal. Aber natürlich, wenn es kommt zu unserer Musik, dann habe ich Einflüsse von die Oldschool Death Metal und natürlich die moderne, was heute gibt, diese Brutal Death Metal Bands, die heute gibt, Deathcore ein bisschen auch. Also das ist meine Einflüsse für unsere Musik.
0: Kevin?
2: Ja, bei mir, so meine früheren Idole, die ich aufgeblickt hatte, waren so James Hetfield, Dave Mustaine, halt Leute, die an der Gitarre stehen und halt auch noch dazu singen. Und ich habe halt viel, ich habe mich ja so quasi die Leiter hochgearbeitet, von Heavy Metal über Thrash Metal bis zum Death Metal dann letztendlich. Und habe mir immer neue Herausforderungen gesucht. Daher sind wir mittlerweile mit der Musik so, wie wir sie nun mal haben.

0: Jetzt muss ich eine Frage stellen, die ich eigentlich speziell beim Metal stelle. Also wenn ich mit Pop- oder Rockleuten spreche, brauche ich die Frage normalerweise nicht zu stellen. Wie haben denn eure Eltern auf eure Musikauswahl reagiert? Denn Metal und speziell Death Metal ist ja nun doch ein bisschen was anderes als so manche anderen Musikrichtungen, wenn ihr versteht, was ich meine.
1: Ja, also bei mir haben sie es immer akzeptiert und gesehen und eigentlich auch immer gefördert. Das heißt, bei mir ist es eigentlich immer gut gewesen. Natürlich, gerade weil meine Mutter auch damals mal gesagt hatte, Grunzmusik, bin ich dann automatisch so ein bisschen vorsichtiger in die Musikrichtung eingestiegen. Aber mir macht es einfach Spaß und dementsprechend akzeptiert es meine Familie mittlerweile sehr.
0: Hi, gab es bei dir auch irgendwelche Reaktionen?
2: Ja, am Anfang so ist alles nur Geräusche und Lärm.

0: und so, ja, wie immer. Death Metal, ja. Man hätte Growling und natürlich Blastbeats und so, und das ist zu viel. Aber heute mittlerweile kann ich sagen, dass unser kleines Projekt ist eigentlich sehr akzeptiert geworden und wir bekommen viel gute Feedback immer von Familien, Freunden, und das tut's gut eigentlich.
1: Dann sollten Sie mal auf deine Füße gucken, was du damit treibst. Und ich glaube, dann sind jede Zweifel beseitigt. Kommen wir zur Band. Ihr hießt ja zuerst Devil Wrath. Also erzählt doch mal, wie, wann und warum entstand die Band?
2: Wir sind, wann haben wir uns getroffen? 2014 haben wir uns getroffen. Da gab es dann eine Anzeige, so ein Musikportal, bin ich dazugekommen, weil Gitarristenstelle ausgeschrieben war. Und haben uns halt später dann verstanden und halt zusammen gejammt. Und irgendwann dachten wir so, okay, dann geht es so mehr Richtung Thrash Death, was wir da so gejammt haben, so ein bisschen grooviger. Und dann habe ich halt irgendwann angefangen, so nach diesem ganzen Jam die ersten Songs so zu schreiben und habe versucht, auch unser spielerisches Können dadurch immer so ein bisschen zu verbessern und auch, dass wir ein bisschen härter werden im Ganzen. Bis wir jetzt natürlich jetzt zu unserem eigentlichen LP gekommen sind.
1: Dann sag doch noch mal was zum Bandnamen. Magefa, habe ich das richtig ausgesprochen? Ich weiß, es heißt Plage oder Seuche, aber erzählt doch trotzdem mal, wie ihr zu dem Namen gekommen seid.
0: Also der Name stammt aus hebräischer Sprache. Das ist eigentlich meine Muttersprache. Ich komme ursprünglich aus Israel. Und damals waren wir, wie gesagt, am Anfang Devil Wrath. Das war unser erster Name. Es war ganz kurz und danach wollten wir richtig was machen. Und dann haben wir gesagt, okay, wir brauchen noch einen neuen Namen. Und es gab viele Namen da. Ja. Aber am Ende der Name Magefa hat so geblieben, weil Kevin und ich und auch unsere damalige Bassist, wir waren alle einig, okay, das klingt gut, das ist ein bisschen anders und also auch die von Bedeutung und so, das ist alles perfekt. Deswegen haben wir am Ende den Magefa genommen. Es gibt mittlerweile viele Bands in Metal mit hebräischem Namen. Meshuggah, Behemoth, alle diese Bands, das kommt alles aus Hebräisch, ja. Die Leute wahrscheinlich wissen das nicht immer, aber ja.
1: Ja, das ist sicher richtig. Und ich muss ganz ehrlich sagen, Devil Wrath, es ist auch irgendwie so ein typischer Metal-Name. Da finde ich Magefa irgendwie echt besser und ein bisschen außergewöhnlicher und ungewöhnlicher.
0: Genau.

0: Ich muss auf die Texte zu sprechen kommen. Die Texte speziell der ersten Platten, also eures Demos und der beiden EPs, handeln von zum großen Teil von blutigen Operationen, von Kriegen, in denen Menschen material vernichtet wird, auch Religion, die selbiges tut. Warum diese Themen?
1: Gut, die medizinischen Themen verbinden mich insofern, dass ich im medizinischen Bereich tätig bin und natürlich auch gleichzeitig nicht nur mir Wissen drauf schaffen wollte, als ich angefangen habe in diesem medizinischen Bereich, sondern dass ich auch die gesamte Geschichte über Medizin so ein bisschen ad absurdum führen wollte mit diesen Texten. Einfach ein bisschen überspitzt. Wenn man dich aufschneidet, dann wirst du sterben. So was halt, ja.
0: Also mein lieber Kevin, eins sag ich dir, für mich als Hypochonder, wenn ich die Texte lese, sag ich, also Krankenhaus, ich glaube, das schenke ich mir mal. Aber du hast es wirklich sehr detailliert beschrieben. Also das ist schon wirklich heftig. Ich denke mal, dein Beruf hat die Texte schon maßgeblich beeinflusst, ne?
1: Ja,
0: zumindest anfangs, ja.
1: Ja, ich meine, ich sehe ziemlich viel Leben, aber ich sehe auch ziemlich viel Ende des Lebens, so bis zum Tod.
0: Aber warum sowas? Warum so diese drastischen, detaillierten Schilderungen von blutigen, lebensvernichtenden, auch wenn man was anderes vielleicht vorhat, OPs? Ich meine, Krieg, Religion, das sind durchaus Themen, die häufig vorkommen. Warum diese detaillierte Fokussierung da drauf?
1: Ich fand's cool.
0: Ich will ja mal nur fragen.
1: Ja.
0: Ein anderes Thema, Krieg. Das ist ja bei euch auch zentral, speziell jetzt auf den späteren Songs, die auch auf der Legion gelandet sind. Da kommen wir gleich noch dazu. Ich würde mal sagen, ihr seid eine Antikriegsband.
1: Ja, das kann man so sagen.
0: Und ich muss mal fragen, wir sind mit diesem Thema natürlich auch in der Aktualität. Ich frage jetzt mal, wie steht ihr zum Beispiel zu rechten Parteien, die ja immer gerne das Brutale predigen und immer keine Gnade und schlag mich tot?
1: Also gerade Extremismus hat bei uns absolut keinen Platz. Sei es egal, in welche Richtung, politisch, religiös, alles, was extremistisch ist, ist der Krebs der Gesellschaft. Mhm. Und gehört auch dementsprechend an den Pranger gehängt.
0: Aber es müsste doch eigentlich, wenn man sich die Welt momentan betrachtet, Kriege und Hass und das alles überall, und es wird immer mehr, da müssten ja eure schlimmsten Albträume wahr geworden sein, oder? Oder die eines jeden normal denkenden Menschen, würde ich sagen.
1: Das Schlimme an der ganzen Sache war, als wir so die neuen Songs geschrieben hatten, unter anderem auch mit Back to the Front, da hat man schon so ein bisschen das Säbelrasseln gehört von Russland. Und in der Zeit haben wir es auch geschrieben gehabt und waren auch schon so ein bisschen davon geprägt, so mit der Angst, dass es passiert. Und kurz nachdem wir es rausgebracht haben, hat Russland die Ukraine überfallen. Also waren wir sehr, sehr nah am Zeitgeschehen und es ist halt immer noch da und wird auch noch weitergehen, bis die letzte Kugel gefallen ist. Und das prägt uns natürlich dann auch. Ja,
0: ja klar. Eure Musik wird immer als Todesmetal bezeichnet. Hat man euch diese deutsche Begrifflichkeit von Death Metal gegeben oder bezeichnet ihr das selber so?
1: Ja, an sich ist es ja nur die deutsche Übersetzung. Death Metal. Todesmetal.
0: Aber das Lustige an der Sache ist, es hört sich noch brutaler an als Death Metal. Irgendwie noch finaler, finde ich.
1: Ja.
2: Ja. Ist deutsch, ja.
1: Ist schon richtig, ja.
0: Richtig, ja. Sprechen wir mal über eure Veröffentlichungen. Die sind wirklich sehr interessant. Eure Demo-EP, A Peek into Human Bodies, war schon echt stark. Ein sehr innerliche Unruhe verursachendes Intro und ein ebensolches Outro. Dazwischen dann drei Songs. Wie seid ihr an die Platte rangegangen, an das Demo rangegangen?
1: Ich erinnere mich noch, als ich dann angefangen habe, diese Songs zu schreiben, war ich zum ersten Mal, ob ich auf Wacken 2016 und habe zum ersten Mal Carcass gesehen. War natürlich auch, okay, eine Band, die mit medizinischen Themen irgendwas schreibt Und ich derjenige, der dann frisch in diesem medizinischen Bereich anfängt, hat es halt natürlich ja 1:1 gepasst. Und da haben wir halt geschrieben, einfach was Schönes, Grooviges und auch ein bisschen komplexer, als wir es bisher sonst gespielt haben. Und habe es dann dementsprechend mit den Texten belegt, die mich gerade in dem Fall so verfolgt haben. Ja, ich zu dem Zeitpunkt habe ich so meine ersten Laparotomien gesehen, das heißt Baucheröffnungen, keine Ahnung, kommt jemand, der von der Straßenbahn erfasst wurde, wo der Arm halt zerteilt wurde und so Multiorganentnahmen. Das heißt, es waren alles so neue Themen, die auf mich draufgeworfen waren, die ich gar nicht so greifen konnte, bis ich das mal so verstanden habe und gesehen habe.
0: Das ist jetzt, wenn ich dich richtig verstehe, gar nicht mal so leicht zu verpacken anfangs. War dann die EP auch so ein kleines bisschen die Möglichkeit, das Ganze zu verarbeiten?
1: In gewisser Weise ja, kann man nicht sagen.

0: Ja, und dann hat es 3 Jahre gedauert bis zur ersten, sagen wir, offiziellen EP New Era of Darkness. Und nochmal 2 Jahre später kam dann die nächste Exenteration. Was ist in der Zeit alles passiert? Das ist ja immerhin ein Zeitraum zwischen dem Demo und der zweiten EP von 5 Jahren.
1: Ja, wir haben uns dann halt auf diese Songwriting beschränkt und haben halt viel rumprobiert. Also wir hatten auch einige Ideen. New Era, wie wir es am Anfang gespielt haben, klingt bei weitem nicht so wie das New Era, was wir dann rausgebracht haben. Genauso wie auch Mindless Religion quasi so ein Zwischending war bei New Era. Das heißt, ich habe aus New Era 2 Songs irgendwie gemacht. Und das noch viel, viel erweitert. Es war einfach mal zum Probieren. Quasi diesen harten Death Metal Kern, den wir halt haben, mit verschiedenen Subgenres zu kombinieren. Dass es alles nicht gleich klingt, so wie Karma macht die Säge an und lässt sie laufen, sondern wie so ein Soundtrack, wo man gerne auch mal die ganze Platte durchhört. Das war so unser Ziel. Ich glaube, das haben wir auch ganz gut erreicht eigentlich damit.
0: Jetzt hast du, Kevin, fast die ganze Zeit geredet, weil du bist derjenige, der die Musik und die Texte schreibt. Aber Kai hat ja auch eine nicht gerade unwichtige Aufgabe oder Aufgaben. Kai, erzähl kurz, welcher Bereich deiner ist.
2: Oh, ich bin ja natürlich Drums und das ist schon ein wichtiger Bereich, wenn wir
0: Nicht
2: gleich
0: ganz
2: drüber.
0: unwichtig, das stimmt, ja.
2: Genau. Also Death Metal ohne Drums, natürlich, es geht nichts. Und wenn wir sagen Grooviges oder so, das kommt immer zum Drums zurück. Und natürlich mache ich nicht nur das. Wir verteilen unsere Sachen in der Band sozusagen. Kevin ist mehr über die Musikproduktion, bringt immer den ersten Riff mit Gitarre, dann schreiben wir alle zusammen im Proberaum, als wir diese Songwriting-Phase haben zusammen. Aber Kevin ist eigentlich für die Musik und Texte mehr verantwortlich, ich mehr für den anderen Management, Admin. Ich mache das ganze Website, Social Media, PR, Marketing. Und wenn es kommt zu E-Mails und Booking und das ganze Dinge, was außen geht, mache ich das. Ich habe meine beruflich IT, habe ich mehr Erfahrung, deswegen kann ich das auch leicht machen, das ganze Website und Social Media und so, das kommt mir leicht zu machen. Ja, so verteilen wir das.
0: Zum Geschäftlichen kommen wir gleich noch, da kannst du dich noch schön austoben. Aber mir ist was aufgefallen, und zwar die Produktion der zweiten EP, die habt ihr ja auch gemacht, finde ich noch besser als die der ersten. Die zweite EP ist noch ein bisschen druckvoller, noch ein bisschen, wie man so schön sagt, in your face. Habt ihr praktisch aus der Demo und aus der ersten EP gelernt und habt gesagt, ah, das müssten wir noch ein bisschen besser machen, also bumm auf die zweite?
1: Ja, so kann man sich das denken.
2: Klar.
1: Wir arbeiten ja immer mit einem Studio zusammen, mit demselben. Das heißt, für uns haben wir ja auch schon unsere Routinen automatisch festgesetzt und haben dann immer aus der letzten Produktion gelernt, ah, das könnte man beim nächsten Mal besser machen, ah, das könnte man besser machen. Bis wir dann, klar, die erste war sehr, sehr roh und rough. Dann das nächste Mal quasi A New Era of Darkness war dann schon ein bisschen hochwertiger und Exenteration hat es dann nochmal getoppt, einfach vom Sound und von dem Volumen her. Einfach auch mit ein bisschen mehr Luft halt auch drin.
0: Ihr bringt eure Sachen selbst raus, ne? Ihr seid eine Unsigned Band.
1: Genau, wir sind so eine Do-It-Yourself-Band, kann man eigentlich sagen. Wir versuchen natürlich irgendwo mal auf ein Label zu kommen, damit es ein bisschen einfacher wird, damit wir auch ein paar Aufgaben abgeben können. Aber bisher ist es noch nicht passiert.
0: Da sage ich ja immer ganz gerne, ey, seid ihr zu faul, da mal euch an ein Label zu wenden, aber ihr habt euch bestimmt schon an Labels gewandt oder nicht? Oder warum nicht? Ich meine, die Legion, wenn wir jetzt mal eure erste LP nehmen, ist wirklich, die Songs sind klasse, die Texte auch, wenn auch ein bisschen, wie ich sagte, beunruhigend, aber das gehört dazu. Produktion ist hervorragend, Cover auch. Warum keine Plattenfirma?
1: Bisher, also wir haben natürlich Anfragen gestellt, aber also es gibt sehr viele Nachwuchsbands, die immer nachrücken in diesen ganzen Labels und es ist auch sehr schwierig, dann irgendwie an den Platz zu kommen. Bisher hatten wir einfach noch kein Glück. Muss man so sagen.
0: Naja, ich sag mal so, wenn die Qualität so bleibt, dann haben wir Glück, wenn ihr eure Sachen überhaupt rausbringt, ob bei einer Plattenfirma oder selber.
1: Ja, das stimmt auch.
2: Ja, wir haben nur eigentlich vor ein paar Tagen haben wir vom Metal Blade, die sind ein sehr großes Label mit Cannibal Corpse und vielen anderen. Wir haben schon ein E-Mail bekommen, dass unsere Platte ist großartig, unsere Musik ist großartig, aber leider, sie haben keinen Platz gerade für neue Bands.
0: Ist das nicht also, schade?
2: Ja, so ist es. Also, aber das ist überall so, wo wir gehen mit Booking Agencies oder so, dass sie sagen, ja, ihr seid super, Album ist super, Musik, Insta-Follower, alles ist super, aber leider haben wir keinen Platz im Roster. Wir sind schon voll gebucht, wir haben zu viel, weil das ganze Markt ist wirklich mit zu vielen Bands da. Und vielleicht kommt der Tag, dass wir vielleicht noch eine richtige Label finden oder so, oder jemand, der uns findet und sagt, ja, ich nehme euch, ich hoffe. Ja, aber
0: hoffe ich auch, aber was ich gut finde, ist, dass manche Bands, die dann sagen, ah, wir wollen unbedingt zu einem Label, kriegen dann eine negative Antwort und hören dann auf, machen nicht weiter. Aber ihr macht ja weiter und ihr entwickelt euch weiter. Von daher finde ich das sehr, sehr gut.

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1: Jetzt sind wir auf dem Weg zu eurer Debüt-LP. Ihr habt, wenn man auf Bandcamp schaut, denkt man, ui, das ist so eine produktive Band. Denn nach der zweiten EP habt ihr eine ganze Menge Songs rausgebracht, 6, um genau zu sein. Warum habt ihr die dann einzeln rausgebracht? Wolltet ihr sammeln für eine LP oder was war da so der Gedanke dahinter?
2: Ja, also in erster Linie wollten wir halt regelmäßiger Content bieten. Und gerade so in der Anfangsphase, wir hatten, glaube ich, Accentuation rausgebracht, da war gerade Covid, glaube ich, kurz danach.
3: Genau.
2: Also haben wir auch ziemlich viel an Schwung verloren halt auch. Und dann wollten wir halt regelmäßiger Songs halt releasen und es dann später nochmal als EP schön neu aufgenommen, nochmal neu verpacken am Ende.
1: Mhm. Und jetzt haben wir die erste LP. Sie heißt Legion. Warum?
2: Ja, das ist unser Titeltrack, den wir dann rausgebracht haben. Es passt halt einfach auf das ganze Album. Wenn man das zusammenfügt, kommt es alles zur Legion zusammen. Von Back to the Front bis zum letzten Song. Ja, war eigentlich perfekt für diesen Titel als LP.
1: Und welche Menschen sehen wir im gleichnamigen Video durch den Wald hetzen?
2: Wir haben Kumpels verkleidet, die das dann gemacht haben. Ja, einmal den Robin, den Kevin und den
3: Dennis,
2: genau. Die haben das auch super, super gut gemacht. Und die eigentliche Idee für das Video war sogar ein bisschen größer angedacht. Ich musste halt ein bisschen downsizen. Weil wir natürlich, wie es halt so kommt, ein paar Genehmigungen nicht bekommen haben für Drehorte. Und musste ich nochmal ein bisschen umsortieren für diese Story. Und dann sind es am Ende 3 Legionäre geworden, die dann durch das Bild huschen.
1: Mhm. Jetzt habe ich ja schon vorhin kurz angesprochen, das Thema Operationen des Demos und der EPs ist jetzt ein bisschen mehr durch Krieg ersetzt worden. War das Thema Operationen für dich erledigt und du wolltest dich auch vielleicht aus aktuellem Anlass anderen Themen zuwenden oder warum ist da jetzt doch ein bisschen dieser, ich sag mal, Themenumschwung?
2: Ja, gerade weil halt diese ganze Kriegsthematik auf uns zurollt, ist natürlich auch mein Songwriting dementsprechend anders geworden. Mittlerweile gibt es so viel Krieg, also so viel Kriegsnachrichten um uns herum, dass ich schon fast dem überdrüssig bin. Das heißt, mein nächstes Songwriting wird nicht davon handeln. Das heißt, ich gehe dann auch mal auf ein neues Thema und entwickle mich da weiter. Das ist auch ganz gut mal fürs Nächste. Mhm. Ja, aber natürlich für dieses Songwriting, für diese Platte war halt so viel Krieg überall, dass es mich einfach mitgerissen hat.
1: Ja, ich habe ja eben schon gesagt, wie sich der Sound und die Produktion der EPs entwickelt hat. Ich finde, dass die Musik hin zu Legion sich auch weiterentwickelt hat. Ich finde, sie ist differenzierter geworden, nachdenklicher, fast ein bisschen ruhiger in gewisser Weise, ein bisschen subversiver. War das ein Prozess, der sich natürlich abgespielt hat oder wolltet ihr einfach auch bewusst in ein bisschen etwas andere Richtung gehen?
2: Wir wollten bewusst ein bisschen modernere Klänge halt anspielen, ein bisschen weg von diesem, ja,
3: oldschool,
2: schon älter gewordenen Metal. Ja. Halt ein bisschen neueren Touch, ein bisschen mehr Emotionen dort reinbringen. Und das hat dann halt insgesamt alles gut zusammengepasst von dem, was wir da geschrieben haben.
1: Mhm.
2: 4 Teile, ein paar mehr Melodien, ein bisschen mehr Luft hier und da, auch was den Mix angeht.
1: Genau, ja. Das meinte ich auch. Jetzt sind ja zu den 6 Singles noch 2 Songs auf der LP dazugekommen, Legion und Death Walls. Das wirkt fast so ein bisschen so, als sei eine Phase der Band abgeschlossen und jetzt beginnt eine neue. Stimmt das oder bilde ich mir da was ein?
2: Gewisserweise kann man das so sagen. Während des Songwritings hatten wir auch noch verschiedene Gitarristen, Bassisten und sowas dabei. Ab Rotting Away und Bombs Over Europe, genau, sind Andy und Nico dazugekommen. Und das merkt man dann halt musikalisch, was dabei dann ab da dann rausgekommen ist. Und wir schließen sozusagen das alte Kapitel ab, wo wir viel so Wechsel hatten und viel Umschwung zu einem Kapitel, so ein bisschen stabiler, wo wir auch in die Zukunft zusammen gucken und gute Musik am Ende produzieren.
1: Dann will ich da ansetzen. Es gibt ja durchaus Bands, die brauchen die Spannung, die brauchen den Stress. Und es gibt Bands, die brauchen eher ein bisschen eine Beständigkeit, wie du gerade gesagt hast, eine gewisse Ruhe. Seid ihr eine Band, die eher Beständigkeit braucht? Arbeitet ihr auch schon an neuen Songs, wo sich das vielleicht zeigt?
2: Also wir haben schon mal zwei, drei Ideen für Songs. Das ist schon mal ganz gut. Und jeder hat auch schon so seine Ideen, was er damit einbringen möchte. Also das ist schon perfekt. Und das sagt mir, dass wir im Songwriting jetzt so gestärkt sind, dass wir sehr viel Hochwertigeres noch produzieren werden dann.
1: Dann ist jetzt, glaube ich, der Kai dran. Jetzt kommen wir nämlich zur Werbung. In welchen Formaten ist Legion erschienen? Wo findet man die Platte? Wo findet man euch? Homepage, Social Media etc. pp. Erzählt doch mal.
4: Ja, der Legion haben wir zum ersten Mal eigentlich auf Vinyl, in sehr hochwertiger Vinyl, muss ich sagen. Wir haben diese 180 Gramm und orange transparent, also sozusagen Feuerfarbe, wie unsere Logo da. Und wir haben auch natürlich CDs und auch noch ein T-Shirt dazu mit March with the Legion. Der Artwork ist grandios. Ich habe gearbeitet mit einer Grafikdesigner aus Indonesien. Der ist wirklich genial. Also wir haben zusammen nur mit den Songtexten geschickt und da hab ich ein paar Ideen gegeben. Wir haben zusammen so immer entworfen, erster Entwurf, dann noch eine und noch eine, bis alles passt. Und am Ende, ich finde diese Album, zumindest auf der Vinylplatte, wenn man das ganze große Cover sieht und alles, das ist einfach großartig. Auch die Leute, die uns wir waren letztes in Malmström Open Air und viele Leute waren dort bei unserem Merchtisch und haben diese Platte zum ersten Mal gesehen und sie haben gesagt, oh, boah, das ist schon krass. Also das sieht wirklich wie ein Label und nicht so ein DIY-billig Ding. Und darauf, man kann natürlich auf unsere Bandcamp magefa.bandcamp.com alles kaufen, nicht nur den Legion, alles was wir haben, aber natürlich der Legion steht gerade ja mit alle Bundles, Vinyl, T-Shirt, CD, T-Shirt, alles zusammen und so. Wir haben auch unsere Platten auf kajal.de, den Online-Shop von Partisan Open Air. Sie sind unsere Partner dazu. Und ja, man kann wirklich überall das Ding hören, also wenn vom Stream, Spotify, Amazon Music, Apple Music und YouTube, alles. Unsere offiziellen Videos sind auf YouTube. Man kann immer auf YouTube unsere neuen Sachen auch sehen. Wir versuchen jetzt mehr Live-Shows und so jetzt. Wir haben zwei Live-Shows jetzt, die sind jetzt in Bearbeitung, kommen später. Auch unsere letzte in Malmström Open Air und unsere Release Party in Frankfurt kommen später aus Live-Video, unsere Live-Gig. Das wird wirklich entspannt.

0: Jetzt muss ich aber noch mal eins fragen. Viele Bands sagen mir, naja, Vinyl ist halt eben sauteuer. Also wir machen es jetzt nicht. Wir machen meinetwegen vielleicht CD oder Kassette und auf jeden Fall natürlich auch Download. Das war für euch ja auch ein ganz schönes Wagnis, dann Vinyl und alles das, was ihr gemacht habt, zu machen. Ihr seid offenbar bereit, ein paar Risiken einzugehen, um euren kitschig formuliert Traum zu verwirklichen, oder?
1: Ja, das stimmt. Das hat uns als DIY-Band, das kommt alles aus unseren Taschen und es gibt kein Label oder jemand, der sagt, okay, hier ist Budget, mach mal. Wir mussten wirklich alles machen. Und jetzt müssen wir natürlich das Ganze noch verkaufen und noch mehr live spielen und noch mehr Fans bekommen. Und noch mehr verkaufen, damit wir unsere Investition auch zurück hoffentlich bekommen.
0: In welcher Auflage ist denn die Vinyl-LP erschienen und die CD auch?
1: In welche Auflage? Wir haben gerade nur 200 Stück gemacht, diese Limited Edition, diese Orange Fire. Wenn die hoffentlich ausverkauft, dann natürlich denken wir, vielleicht noch eine Edition zu machen mit anderer Farbe vielleicht, aber das ist wirklich limitiert. Also für Collectors, für Leute, die Vinylsammler und so, das ist schon eine etwas wirklich speziell.
0: Auf jeden Fall, ja. Jetzt habe ich noch ein paar Fragen, die nichts direkt mit eurer Musik zu tun haben, die mich aber trotzdem interessieren. Zum einen, wenn ihr jetzt in diesem Moment, ist nur ein kleines Spielchen, nur eine Platte mit auf die einsame Insel nehmen könntet, welche wäre das?
2: Ja, fang du an. Ich muss noch überlegen.
1: Legion, ne? Das
0: Kannst du
1: wäre
0: natürlich auch.
1: schön. Nee, das ist eine gute Frage. Also, weil bei mir Musik ist da auch, es kommt wie meine Laune ist, ja. Manchmal habe ich so, manchmal so.
0: Nach was ist deine Laune jetzt gerade?
1: Aber wenn es geht zum Beispiel zum Death Metal, für mich war mein Favoritalbum ist wahrscheinlich Boardthrower Warmaster. Das ist ein No-Skip-Album für mich. Das kann ich immer gern nochmal und nochmal und tausendmal hören. Wenn es geht um andere Musik, dann habe ich natürlich andere Richtungen für Rock und Grunge oder keine Ahnung, andere Punk, die ich mag. Kevin, du bist
2: Ja.
1: dran.
0: Hast du nachgedacht, Kevin?
2: Ich habe nachgedacht. Ich würde unsere eigene Platte mitnehmen.
0: Okay, das ist absolut völlig okay. Hund, Katze, Goldfisch.
2: Katze.
1: Hund, natürlich.
0: Und dann noch eine Frage. Habt ihr aus eurer frühen Kindheit noch einen Gegenstand, der die Zeit überdauert hat, den ihr immer noch habt und über den ihr euch immer noch freut?
2: Sind ein paar Sachen. Also ich habe noch meine allererste Gitarre, wo ich angefangen habe, Musik zu machen. Die
0: Was
2: bedeutet
0: war
2: mir
0: das denn
2: viel.
0: für eine?
2: Ah, das ist so ein No-Name-Ding.
0: Ah, okay.
2: Ich habe letztens mal wieder das neu beseitet und drauf gespielt. Und das hat so, ach, war irgendwie schön, so ein bisschen nostalgische Gefühle, wo ich angefangen habe. Und wann war ich angefangen? 9 oder 10 Jahren. Dann fühlt man sich schon ein bisschen zurückversetzt. Wo noch alles entspannt war und noch nicht so viel Stress.
0: Kai.
1: Ich habe vielleicht, ich kann meine Schallplatten-Sammlung, also habe ich noch viel von die Originale von damals. Damals war das noch mit Slayer und so, alles was damals gab von den 90er, habe ich noch, natürlich, schätze auch.
0: Und die letzte Frage, die ich habe, wir haben jetzt über alles Mögliche gesprochen, aber gibt es noch irgendetwas, was euch wichtig ist, was euch am Herzen liegt, was ihr unseren HörerInnen gerne sagen würdet?
2: Ja, hört gerne in das Album rein und wir würden uns freuen, wenn ihr uns auch dann supporten würdet und auch zu unseren Konzerten kommt. Wir spielen gerne für euch und es kommt alles vom Herzen. Alles, was wir schreiben, kommt immer von uns und auch wirklich einfach aus dem Tiefsten, das wir halt haben. Und dementsprechend machen wir auch unsere Musik und alles, Produktion und auch ganze Promotion halt mit Herz.
0: Also Kevin, du gestattest mir einmal noch etwas zu sagen zu dieser Äußerung, nämlich bei dir kommt die Musik tatsächlich aus dem Inneren. Man kann es in deinen frühen Texten
1: Ja.
0: verfolgen.
2: Ja.
0: Sorry, den konnte ich mir nicht sparen.
2: Ja, nee,
1: Ja.
2: das ist ja.
0: Kai, hast du noch was?
1: Ja, ich kann nur dazu sagen, natürlich, geh einfach, gib uns eine Chance. Wir sind da. Ja, natürlich gibt es 1000 Bands heute, wahrscheinlich, aber gib uns einfach eine Chance. Versuch mal unser neuestes Album anzuhören, streamen, egal was, auf YouTube und so. Wir sind da und gibt es Fragen, wir sind eben auf Insta und so. Ja.
2: Wir
1: Okay.
2: beantworten sogar auch Nachrichten.
1: Ja, genau. Wir sind immer da.
0: Das ist natürlich wichtig zu erwähnen, auf jeden Fall. Das ist für viele Leute wichtig, genau. Ja, Kai, Kevin, vielen herzlichen Dank für das sehr informative und auch unterhaltsame Gespräch. Danke auch für die klasse Platte. Schönen Gruß an die beiden anderen. Und wenn die nächste Platte kommt, würde ich das Ganze gerne wieder machen. Und dann werden wir mal sehen, was wir da zu hören bekommen, sowohl musikalisch als auch textlich, wenn das für euch okay ist.
2: Auf jeden Fall. Hat sehr viel Spaß gemacht.
1: Ja.
2: Vielen Dank für dieses Interview.
1: Ach, gerne. Vielen, vielen Dank.
0: Alles
1: Ja,
0: klar,
1: hat
0: danke
1: wirklich
0: euch.
1: Spaß
0: Tschüss.
2: gemacht. Tschüss.
1: Ja. Tschüss, tschüss.

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